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1: Ich bin Tine Klimach. Spaniens Fußballweltmeister sind mit einer großen Party in ihrer Heimat empfangen worden. Bei einer Parade durch die Straßen von Madrid feierten die Spieler mit ihren Fans. Auch der spanische König Felipe hat noch einmal gratuliert.
2: Ein Triumphzug im offenen Bus mit der Aufschrift Könige der Welt, ein mehrstündiges Konzert auf Madrids Prunkplatz Cibeles und 2 Millionen enthusiastische Fans. Spaniens Nationalelf hat den 2. WM-Titel mit einer rauschenden Fiesta gefeiert. Von einem epischen Triumph sprach König Felipe und sagte, ihr habt für ganz Spanien gewonnen, mit dem Kopf und mit dem Herzen. Auch Regierungschef Pedro Sanchez lobte den Teamgeist und machte neuen Druck. Wenn Spanien 2030 die WM ausrichte, könne man nun ja den 3. Titel anstreben. Aus Spanien, Julia Macher.
1: Die Nachfolge von Jens Spahn wird in der kommenden Woche entschieden. Die Bundestagsfraktion der Union kommt Mittwoch nächster Woche zu einer Sondersitzung zusammen, um eine neue Fraktionsspitze zu wählen. Noch ist unklar, wer sein Nachfolger wird. Spahn war am Wochenende zurückgetreten. Offen ist noch die Frage, ob Spahn im Bundestag bleibt oder ob er sein Mandat niederlegt. Wohnen zur Miete ist in Deutschland deutlich teurer geworden. Nach Angaben des Instituts der deutschen Wirtschaft Köln lagen die Angebotsmieten im 2. Quartal bundesweit 4% über dem Vorjahreszeitraum.
3: Vor allem in vielen Großstädten haben die Mieten kräftig zugelegt. Gleichzeitig ist dort das Mietangebot deutlich geschrumpft. Begründung des IW, viele Menschen bleiben in ihren Wohnungen, weil sie ältere Mietverträge mit günstigen Mieten nicht aufgeben wollen. Anders sieht es beim Kauf von Immobilien aus. Die Preise legten bundesweit nur moderat zu. Gleichzeitig gibt es deutlich mehr Angebote. Das sei vor allem eine Folge der gesunkenen Nachfrage und längerer Vermarktungszeiten, heißt es. David Riemer, Nachrichtenredaktion.
1: Die EU verhängt eine Millionenstrafe gegen den Online-Marktplatz AliExpress wegen des Verkaufs illegaler Produkte. Der chinesische Online-Riese muss 550 Millionen Euro zahlen, unter anderem weil gefälschte Kleidung, unsicheres Spielzeug und gefährliche Kosmetika wochenlang nicht von den Plattformen genommen wurden, wie die Europäische Kommission mitteilte.
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4: Hier steht ihr aktuell am längsten. Auf der A3 Richtung Würzburg zwischen Seligenstadt und Seligenstädter Dreieck ist die Fahrbahn von 3 auf 1 Spur verengt. Grund sind Reinigungs- und Reparaturarbeiten nach einem Unfall in der Gegenrichtung. Auf der A4 Richtung Erfurt gibt es zwischen Bad Hersfeld und Friedewald 1 Kilometer Stau. Ihr solltet mindestens 4 Minuten Zeitverlust einplanen. Habt eine gute und sichere Fahrt.
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4: In Trendelburg zeigt das Thermometer 11 Grad. Korbach meldet 12 Grad und in Baunatal sind es 13 Grad. In der Nacht sinkt das Thermometer auf milde 15 Grad. So wird das Wetter morgen. Es erwartet euch ein Tag mit Sonne und Wolken bei anfangs 15 Grad. Im Laufe des Tages steigt das Thermometer auf angenehme 23 Grad an.

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1: Ich bin Tine Klimach. Spaniens Fußballweltmeister sind mit einer großen Party in ihrer Heimat empfangen worden. Bei einer Parade durch die Straßen von Madrid feierten die Spieler mit ihren Fans. Auch der spanische König Felipe hat noch einmal gratuliert.
2: Ein Triumphzug im offenen Bus mit der Aufschrift Könige der Welt, ein mehrstündiges Konzert auf Madrids Prunkplatz Cibeles und 2 Millionen enthusiastische Fans. Spaniens Nationalelf hat den 2. WM-Titel mit einer rauschenden Fiesta gefeiert. Von einem epischen Triumph sprach König Felipe und sagte, ihr habt für ganz Spanien gewonnen, mit dem Kopf und mit dem Herzen. Auch Regierungschef Pedro Sanchez lobte den Teamgeist und machte neuen Druck. Wenn Spanien 2030 die WM ausrichte, könne man nun ja den 3. Titel anstreben. Aus Spanien, Julia Macher.
1: Die Nachfolge von Jens Spahn wird in der kommenden Woche entschieden. Die Bundestagsfraktion der Union kommt Mittwoch nächster Woche zu einer Sondersitzung zusammen, um eine neue Fraktionsspitze zu wählen. Noch ist unklar, wer sein Nachfolger wird. Spahn war am Wochenende zurückgetreten. Offen ist noch die Frage, ob Spahn im Bundestag bleibt oder ob er sein Mandat niederlegt. Wohnen zur Miete ist in Deutschland deutlich teurer geworden. Nach Angaben des Instituts der deutschen Wirtschaft Köln lagen die Angebotsmieten im 2. Quartal bundesweit 4% über dem Vorjahreszeitraum.
3: Vor allem in vielen Großstädten haben die Mieten kräftig zugelegt. Gleichzeitig ist dort das Mietangebot deutlich geschrumpft. Begründung des IW, viele Menschen bleiben in ihren Wohnungen, weil sie ältere Mietverträge mit günstigen Mieten nicht aufgeben wollen. Anders sieht es beim Kauf von Immobilien aus. Die Preise legten bundesweit nur moderat zu. Gleichzeitig gibt es deutlich mehr Angebote. Das sei vor allem eine Folge der gesunkenen Nachfrage und längerer Vermarktungszeiten, heißt es. David Riemer, Nachrichtenredaktion.
1: Die EU verhängt eine Millionenstrafe gegen den Online-Marktplatz AliExpress wegen des Verkaufs illegaler Produkte. Der chinesische Online-Riese muss 550 Millionen Euro zahlen, unter anderem weil gefälschte Kleidung, unsicheres Spielzeug und gefährliche Kosmetika wochenlang nicht von den Plattformen genommen wurden, wie die Europäische Kommission mitteilte.
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4: Auf der A3 Richtung Würzburg zwischen Seligenstadt und Seligenstädter Dreieck ist die Fahrbahn von 3 auf eine Spur verengt. Grund sind Reinigungs- und Reparaturarbeiten nach einem Unfall in der Gegenrichtung. Gute Fahrt.
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4: In Baunatal zeigt das Thermometer 12 Grad. Auch in Eisenach haben wir 12 Grad. In Bad Marienberg sind es 7 Grad. In der Nacht sinkt das Thermometer auf milde 15 Grad. So wird das Wetter morgen. Es erwartet euch ein Tag mit Sonne und Wolken bei anfangs 15 Grad. Im Laufe des Tages steigt das Thermometer auf angenehme 23 Grad an.

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1: Ich bin Tine Klimach. Spaniens Fußballweltmeister sind mit einer großen Party in ihrer Heimat empfangen worden. Bei einer Parade durch die Straßen von Madrid feierten die Spieler mit ihren Fans. Auch der spanische König Felipe hat noch einmal gratuliert.
2: Ein Triumphzug im offenen Bus mit der Aufschrift Könige der Welt, ein mehrstündiges Konzert auf Madrids Prunkplatz Cibeles und 2 Millionen enthusiastische Fans. Spaniens Nationalelf hat den 2. WM-Titel mit einer rauschenden Fiesta gefeiert. Von einem epischen Triumph sprach König Felipe und sagte, ihr habt für ganz Spanien gewonnen, mit dem Kopf und mit dem Herz. Auch Regierungschef Pedro Sanchez lobte den Teamgeist und machte neuen Druck. Wenn Spanien 2030 die WM ausrichte, könne man nun ja den 3. Titel anstreben. Aus Spanien, Julia Macher.
1: Die Nachfolge von Jens Spahn wird in der kommenden Woche entschieden. Die Bundestagsfraktion der Union kommt Mittwoch nächster Woche zu einer Sondersitzung zusammen, um eine neue Fraktionsspitze zu wählen. Noch ist unklar, wer sein Nachfolger wird. Spahn war am Wochenende zurückgetreten. Offen ist noch die Frage, ob Spahn im Bundestag bleibt oder ob er sein Mandat niederlegt. Wohnen zur Miete ist in Deutschland deutlich teurer geworden. Nach Angaben des Instituts der deutschen Wirtschaft Köln lagen die Angebotsmieten im 2. Quartal bundesweit 4% über dem Vorjahreszeitraum.
3: Vor allem in vielen Großstädten haben die Mieten kräftig zugelegt. Gleichzeitig ist dort das Mietangebot deutlich geschrumpft. Begründung des IW, viele Menschen bleiben in ihren Wohnungen, weil sie ältere Mietverträge mit günstigen Mieten nicht aufgeben wollen. Anders sieht es beim Kauf von Immobilien aus. Die Preise legten bundesweit nur moderat zu. Gleichzeitig gibt es deutlich mehr Angebote. Das sei vor allem eine Folge der gesunkenen Nachfrage und längerer Vermarktungszeiten, heißt es. David Riemer, Nachrichtenredaktion.
1: Die EU verhängt eine Millionenstrafe gegen den Online-Marktplatz AliExpress wegen des Verkaufs illegaler Produkte. Der chinesische Online-Riese muss 550 Millionen Euro zahlen, unter anderem weil gefälschte Kleidung, unsicheres Spielzeug und gefährliche Kosmetika wochenlang nicht von den Plattformen genommen wurden, wie die Europäische Kommission mitteilte.
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4: Hallo auf die Straßen. Aktuell liegen uns keine Meldungen vor. Ihr habt freie Fahrt. In 30 Minuten gibt es hier das nächste Update. Kommt gut und sicher an euer Ziel.
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4: Bei euch in Fulda sind es aktuell 12 Grad. In Bad Marienberg messen wir 7 Grad und Göttingen meldet 10 Grad. In der Nacht sinkt das Thermometer auf milde 15 Grad. So wird das Wetter morgen. Es erwartet euch ein Tag mit Sonne und Wolken bei anfangs 15 Grad. Im Laufe des Tages steigt das Thermometer auf angenehme 23 Grad an.

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1: Ich bin Tine Klimach. Nach dem Rücktritt von Unionsfraktionschef Jens Spahn kommt die CDU-CSU-Bundestagsfraktion nächste Woche zu einer Sondersitzung zusammen, um über seine Nachfolge zu entscheiden. Sachsen-Anhalts Ministerpräsident Sven Schulze wünscht sich eine rasche Klärung der Nachfolge.
2: Für mich Erwartungshaltung im Wahlkampf ist, dass wir nicht permanent mit Themen aus Berlin unseren Wahlkampf überlagert sehen und dass wir Wahlkampf auch mal machen können, ohne dass wir permanent an den Wahlkampfständen immer auf Berliner Themen angesprochen werden.
1: Und das gelte nicht nur für ihn, sondern auch für die Wahlkämpfer in Berlin und Mecklenburg-Vorpommern. In Sachsen-Anhalt wird am 6. September ein neuer Landtag gewählt. Am 20. September wird dann in Berlin und in Mecklenburg-Vorpommern gewählt. Andy Burnham ist neuer Premierminister des Vereinigten Königreichs. König Charles beauftragte den Chef der sozialdemokratischen Labour-Partei mit der Regierungsbildung. Anschließend hielt Burnham in der Downing Street seine Antrittsrede und verkündete seinen 10-Jahres-Plan.
3: Burnham versprach, die soziale Krise im Land anzugehen. Als erste große Aufgabe will er die Wohnungslosigkeit beenden. Außerdem kündigte er schnelle Hilfe gegen die hohen Lebenshaltungskosten an. Denkbar sind niedrigere Bustarife und Entlastungen bei den Energiepreisen. Wirtschaftspolitisch verspricht der neue Premier weniger Zentralismus und Privatisierung, dafür mehr regionale Machtverteilung. Dabei will er die Schuldenregeln einhalten und vorhandene Ausgaben neu gewichten. Auch bei der Öl- und Gasförderung ist ein Kurswechsel geplant. Aus London, Philipp Detlefs.
1: In Italien ist es nach dem Tod eines Einwanderers aus Marokko bei einem Polizeieinsatz in mehreren Städten zu Protesten gekommen. In der Universitätsstadt Bologna, wo der 42-Jährige am Sonntag starb, versammelten sich mehrere tausend Menschen in der Innenstadt. Im Anschluss an die Kundgebung gab es Krawalle. Die Polizei setzte daraufhin Wasserwerfer und Tränengas ein. Mindestens 11 Menschen wurden verletzt. Zum Sport. Rund 2 Millionen Menschen haben den frisch gekrönten spanischen Fußball-Weltmeistern in Madrid einen triumphalen Empfang bereitet. Bei der Parade im offenen Bus durch das Zentrum Madrids jubelten die begeisterten Menschen ihren Helden wie Rodri, Torres und den Youngster Lamine Yamal zu. Die Spieler tanzten, sangen und stellten immer wieder den gewonnenen WM-Pokal zur Schau. Trotz Hitze feierten die Menschen bis tief in die Nacht.
4: Und jetzt für euch Hessen aktuell mit Vincent Schulz. Und Hessens Ministerpräsident Boris Rhein lehnt direkte Staatshilfen für Volkswagen ab. In der aktuellen Haushaltslage sei eine solche Unterstützung nicht möglich. Nach der Güterzugentgleisung in Niederau bleibt die Strecke zwischen Friedberg und Hanau mindestens bis zum 7. August gesperrt. Die ausfallenden Züge werden stündlich durch Busse ersetzt. Und Unbekannte haben in Marburg das Auto eines AfD-Kommunalpolitikers schwer beschädigt. Unter anderem wurden Scheiben eingeschlagen, Reifen zerstochen und Buttersäure im Innenraum verteilt. Die Polizei ermittelt. Mehr dazu in den Nachrichten um 12:30.
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5: Hallo auf die Straßen. Aktuell liegen uns keine Meldungen vor. Ihr habt freie Fahrt. In 30 Minuten gibt es hier das nächste Update. Kommt gut und sicher an euer Ziel.
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5: In Schlüchtern haben wir aktuell 11 Grad. In Gießen ebenfalls 11 Grad. Bad Hersfeld meldet 12 Grad. Und so wird das Wetter heute. Es erwartet euch ein freundlicher Tag mit Sonne und ein paar Wolken. Das Ganze bei angenehmen 25 Grad.

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11: Und jetzt gibt es bei uns die Top 5 Fakten rund um Country-Musik, die man selbst im Country-Mekka Nashville nicht kennt.
12: Fakt 5.
11: Country-Musik hat maßgeblich zur Popularität der Jukebox beigetragen, besonders in den Honky-Tonks und Bars der 40er und 50er Jahre.
12: Fakt 4.
11: Einer der legendärsten Country-Auftritte war Johnny Cashs Konzert im Folsom Prison 1968 vor Hunderten von Gefängnisinsassen.
12: Fakt 3.
11: Zu den ersten Country-Musikern und Gruppen gehörten The Carter Family und Jimmy Rogers, der als Vater der Country-Musik gilt.
12: Fakt 2.
11: Im Jahr 2012 spendete Taylor Swift $4 Millionen für das Taylor Swift Education Center in der Country Music Hall of Fame.
12: Fakt 1.
11: Der Begriff Country and Western Music wurde 1949 von der Plattenindustrie eingeführt, um den abwertenden Begriff Hillbilly-Musik zu ersetzen.
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13: Mit Vincent Schulz und Hessens Ministerpräsident Boris Rhein lehnt direkte Staatshilfen für Volkswagen ab. In der aktuellen Haushaltslage sei eine solche Unterstützung nicht möglich, sagte der CDU-Politiker der Bild. Außerdem sei durch die Beteiligung des Landes Niedersachsen bereits sehr viel Staat im Konzern vertreten. Niedersachsen hält 20% der Anteile an Volkswagen. Hintergrund sind weitere Sparpläne bei VW, über diese hatte zuletzt der Aufsichtsrat beraten. Im VW-Werk Kassel-Baunatal hatten die Pläne Proteste ausgelöst. Rhein sprach sich außerdem erneut gegen ein politisch festgelegtes Ende des Verbrennungsmotors aus. Welche Antriebe sich durchsetzen, sollte aus seiner Sicht der Markt und die Verbraucher entscheiden. Nach der Entgleisung eines Güterzugs in Niederau bleibt die Bahnstrecke zwischen Friedberg und Hanau mindestens bis zum 7. August gesperrt. Auf der Strecke laufen weiterhin Reparaturarbeiten. Für die ausfallenden Züge fahren Ersatzbusse im Stundentakt. Am vergangenen Donnerstag waren 2 Waggons entgleist und mitgeschleift worden. Dabei wurden das Gleisbett und ein Bahnsteig beschädigt. Unbekannte haben in Marburg das Auto eines AfD-Kommunalpolitikers schwer beschädigt. Unter anderem wurden Scheiben eingeschlagen, Reifen zerstochen und Buttersäure im Innenraum verteilt. Die Polizei ermittelt, die AfD setzt 10.000 Euro Belohnung für Hinweise aus. Und ein 38-Jähriger hat bei der Gepäckkontrolle am Frankfurt

0: Flughafen mit einer Bombe gescherzt. Die Kontrolleure fanden zwar nur eine ungefährliche Musikbox, trotzdem wurde ein Strafverfahren eingeleitet und der Mann durfte nicht nach Rumänien fliegen.
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2: Hier steht ihr aktuell am längsten. Auf der A44 Richtung Kassel stockt der Verkehr zwischen Bräuner und Kassel-Wilhelmshöhe auf 4 Kilometern. Auf der A45 Richtung Gießen gibt es zwischen dem Seligenstädter Dreieck und Mainhausen 1 Kilometer Stau. Ebenfalls auf der A3 Richtung Frankfurt steht ihr zwischen Stockstadt und Seligenstadt 1 Kilometer. Gute Fahrt.
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2: In Siegen haben wir aktuell 8 Grad, in Winterberg ebenfalls 8. Bad Hersfeld meldet 12 Grad. Und so wird das Wetter heute. Es erwartet euch ein freundlicher Tag mit Sonne und ein paar Wolken. Das Ganze bei angenehmen 25 Grad.

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1: Ich bin Katrin Müller. Spaniens Fußballweltmeister sind mit einer großen Party in ihrer Heimat empfangen worden. Bei einer Parade durch die Straßen von Madrid feierten die Spieler mit ihren Fans. Auch der spanische König Felipe hat noch einmal gratuliert.
2: Ein Triumphzug im offenen Bus mit der Aufschrift Könige der Welt, ein mehrstündiges Konzert auf Madrids Prunkplatz Cibeles und 2 Millionen enthusiastische Fans. Spaniens Nationalelf hat den 2. WM-Titel mit einer rauschenden Fiesta gefeiert. Von einem epischen Triumph sprach König Felipe und sagte, ihr habt für ganz Spanien gewonnen, mit dem Kopf und mit dem Herzen. Auch Regierungschef Pedro Sanchez lobte den Teamgeist und machte neuen Druck. Wenn Spanien 2030 die WM ausrichte, könne man nun ja den 3. Titel anstreben. Aus Barcelona, Julia Macher.
1: Die Deutsche Bahn plant ein Alkoholverbot an allen 5.400 Bahnhöfen in Deutschland. Künftig soll bundesweit untersagt sein, auf Bahnsteigen oder in Bahnhofshallen Bier, Wein, Schnaps oder anderen Alkohol zu trinken. Die flächendeckende Umsetzung soll bis Mitte Oktober abgeschlossen sein.
3: Bisher gilt ein Alkoholverbot vor allem an großen deutschen Bahnhöfen wie Frankfurt, Hamburg oder Köln. Bald soll es dann überall gelten, außer in der Gastronomie am Bahnhof. Die Bahn verspricht sich davon mehr Sicherheit und weniger Streitigkeiten. Entsprechende Erfahrungen hat sie unter anderem am Hauptbahnhof Hamburg gemacht. Nachdem Alkohol dort verboten war, ging die Zahl der Auseinandersetzungen spürbar zurück. Das Sicherheitsgefühl für Reisende habe sich verbessert, hieß es, und es gab weniger zu reinigen. Tine Klimach, Nachrichtenredaktion.
1: Der neue britische Premier Andy Burnham hat die größten Veränderungen der letzten 40 Jahre angekündigt. Burnham sprach von einem Wendepunkt für Großbritannien, nachdem er von König Charles mit der Regierungsbildung beauftragt worden war. Als erstes werde er eine Anweisung erteilen, um die Obdachlosigkeit auf den Straßen im Land zu beenden, so Burnham. Fast jede zweite Bewilligung der neuen staatlichen E-Auto-Förderung geht an einkommensschwächere Haushalte. Bis zum 10. Juli entfielen fast 50% der bewilligten Anträge auf Haushalte mit einem zu versteuernden Einkommen von bis zu 45.000 Euro. Das steht in einer Antwort der Bundesregierung auf eine Anfrage der Linken. Insgesamt seien bis zu diesem Stichtag rund 17.230 Anträge bewilligt worden, hieß es.
4: Und jetzt für euch Hessen aktuell mit Vincent Schulz. Und Hessens Ministerpräsident Boris Rhein lehnt direkte Staatshilfen für Volkswagen ab. In der aktuellen Haushaltslage sei eine solche Unterstützung nicht möglich. Nach der Güterzugentgleisung in Niederau bleibt die Strecke zwischen Friedberg und Hanau mindestens bis zum 7. August gesperrt. Die ausfallenden Züge werden stündlich durch Busse ersetzt. Und Unbekannte haben in Marburg das Auto eines AfD-Kommunalpolitikers schwer beschädigt. Unter anderem wurden Scheiben eingeschlagen, Reifen zerstochen und Buttersäure im Innenraum verteilt. Die Polizei ermittelt. Mehr dazu in den Nachrichten um 12:30.
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5: Hier steht die aktuell am längsten. Auf der A3 Richtung Frankfurt zwischen Aschaffenburg und dem Seligenstädter Dreieck gibt es 1 Kilometer Stau. Ihr verliert dort mindestens 12 Minuten. Auf der A45 Richtung Gießen zwischen dem Seligenstädter Dreieck und Kleinostheim steht ihr auf 1 Kilometer. Dort verliert ihr mindestens 3 Minuten. Gute Fahrt.
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5: In Göttingen haben wir aktuell 10 Grad, in Wetzlar ebenfalls 10. Kassel meldet 12 Grad. Und so wird das Wetter heute. Es erwartet euch ein freundlicher Tag mit Sonne und ein paar Wolken. Das Ganze bei angenehmen 25 Grad.
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6: Hey ho, wunderschönen Dienstag euch allen. Dienstag, 21. Juli 2026. Ihr hört den neuen Country Morgen und wir kommen ganz gemütlich rein in diesen neuen Tag. Gleich zum Beispiel mit Conway Twitty's Low Hand. Wunderschönes Cover aus dem Jahr 1982. Und hier ist Hudson Rose mit Dancing on the Tables. Ich bin Zettel. Schönen guten Morgen. Nee.

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1: Wunderschönen guten Morgen, wunderschönen Dienstag, Wölfe. Ich hoffe, ihr habt gut geschlafen. Vielleicht ja auch nackt. Also, ihr wärt zumindest nicht alleine damit, denn laut einer neuen YouGov-Umfrage schlafen bei Hitze 23% der Menschen hier bei uns in Deutschland nackig. Also quasi jeder vierte. Noch deutlich beliebter ist es dann aber einfach bei heißem Wetter mit offenem Fenster zu ratzen. Jetzt keine große Überraschung, das machen nämlich 2/3 aller Leute hier bei uns in Deutschland. Über die Kombi beider Sachen freuen sich sicherlich auch alle Stechmücken. Meine Empfehlung ist es sowieso aber als richtiger Cowboy, einfach in Boots und mit Cowboyhut zu pennen. Na gut, aber bei sowas wird man ja nie gefragt bei solchen Umfragen, ne?

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Russell Dickerson mit Happen to Me hier im neuen Country Morgen auf The Wolf. Schönen Dienstag euch allen. Jetzt wird's erstmal legendär. Es gibt Mucke aus dem Gefängnis, ja. Live at Folsom State Prison aufgenommen 1968 dort. Cocaine Blues, hier ist Johnny Cash.

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12: Mit Vincent Schulz und Hessens Ministerpräsident Boris Rhein lehnt direkte Staatshilfen für Volkswagen ab. In der aktuellen Haushaltslage sei eine solche Unterstützung nicht möglich, sagte der CDU-Politiker der Bild. Außerdem sei durch die Beteiligung des Landes Niedersachsen bereits sehr viel Staat im Konzern vertreten. Niedersachsen hält 20% der Anteile an Volkswagen. Hintergrund sind weitere Sparpläne bei VW, über diese hatte zuletzt der Aufsichtsrat beraten. Im VW-Werk Kassel-Baunatal hatten die Pläne Proteste ausgelöst. Rhein sprach sich außerdem erneut gegen ein politisch festgelegtes Ende des Verbrennungsmotors aus. Welche Antriebe sich durchsetzen, sollte aus seiner Sicht der Markt und die Verbraucher entscheiden. Nach der Entgleisung eines Güterzugs in Niederau bleibt die Bahnstrecke zwischen Friedberg und Hanau mindestens bis zum 7. August gesperrt. Auf der Strecke laufen weiterhin Reparaturarbeiten. Für die ausfallenden Züge fahren Ersatzbusse im Stundentakt. Am vergangenen Donnerstag waren zwei Waggons entgleist und mitgeschleift worden. Dabei wurden das Gleisbett und ein Bahnsteig beschädigt. Unbekannte haben in Marburg das Auto eines AfD-Kommunalpolitikers schwer beschädigt. Unter anderem wurden Scheiben eingeschlagen, Reifen zerstochen und Buttersäure im Innenraum verteilt. Die Polizei ermittelt, die AfD setzt 10.000 Euro Belohnung für Hinweise aus. Und ein 38-Jähriger hat bei der Gepäckkontrolle am Frankfurter Flughafen mit einer Bombe gescherzt. Die Kontrolleure fanden zwar nur eine ungefährliche Musikbox, trotzdem wurde ein Strafverfahren eingeleitet und der Mann durfte nicht nach Rumänien fliegen.
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13: Hier müsst ihr aktuell am meisten Zeit einplanen. Auf der A3 Richtung Frankfurt gibt es zwischen Aschaffenburg und dem Seligenstädter Dreieck 2 Kilometer Stau. Im weiteren Verlauf Richtung Frankfurt steht zwischen Stockstadt und dem Seligenstädter Dreieck ein Unfall auf dem Standstreifen. Auf der A7 Richtung Kassel stockt der Verkehr zwischen Bad Hersfeld West und Homberg auf 3 Kilometern. Auf der A45 Richtung Aschaffenburg steht ihr zwischen Mainhausen und dem Seligenstädter Dreieck 1 Kilometer. In der Gegenrichtung Richtung Gießen gibt es zwischen dem Seligenstädter Dreieck und Kleinostheim ebenfalls 1 Kilometer Stau. Habt eine gute und sichere Fahrt.
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13: In Schlüchtern zeigt das Thermometer 11 Grad, in Korbach sind es 9 Grad und auch in Eisenach messen wir 11 Grad. Und so wird das Wetter heute. Es erwartet euch ein freundlicher Tag mit Sonne und ein paar Wolken, das Ganze bei angenehmen 25 Grad.
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3: Hey, hier und wunderschönen guten Morgen, kurz nach 6:30 haben wir's. Wir kommen ganz gemütlich rein in diesen neuen Tag. Jetzt mit der neuen Nummer von John Party, hier ist Drinking and Dancing. Ich bin Zettel, schönen Dienstag.
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1: Es sind Sommerferien. Die Kids, die haben ja gerade endlos viel Zeit. Und falls ihr nicht wisst, was ihr mit ihnen noch so machen sollt, wie wär's mal wieder mit Kino? Da kommt ja in dieser Woche der neue Toy Story Streifen raus. Habt ihr vielleicht mitbekommen? Allein ja durch den Soundtrack. Der kommt ja von Taylor Swift. Aber auch ansonsten wurde der jetzt ja heiß erwartet. Das ist mittlerweile schon der 5. Teil. Da fragt man sich natürlich schon, was kann man denn da noch für eine Story bringen? Naja, überleg doch mal, was ist denn in den letzten Jahren hier bei uns generell überall eigentlich immer mehr Standard im Alltag geworden? Die ach so böse Technik.
2: Ist die Lage für Spielzeuge wirklich so schlimm?
3: Wir finden täglich immer mehr vergessenes Spielzeug.
4: Wir sind verloren!
5: Die Technik übernimmt unser Zuhause.
3: Ach, ich weiß nicht, Jesse. Spielzeug ist zum Spielen, aber Technik ist...
6: ist für alles.
1: Konkret heißt es also in Toy Story 5 Spielzeug versus Hightech. Puppe gegen Tablet. Und ich muss sagen, ich finde dafür, dass es ein Familienfilm ist, ist das trotzdem auch ein Film, wo auch man als Eltern auf jeden Fall durchaus unterhalten wird. Also es sind ein paar süße, aber auch wirklich witzige Szenen dabei.
7: Bildschirmzeit ist jetzt vorbei.
8: Okay.
9: Wir müssen reden.
10: Gerät, bitte.
11: Nimm mich, Lilly.
12: Ich und das Spielzeug haben den ganzen Sommer versucht, für Bonnie Freunde zu finden.
13: Ja.
12: Aber dann hast du dazwischen gefunkt. Hörst du mir überhaupt zu?
14: Ich höre doch immer zu.
15: Siehst du?
16: Pass mal auf, ich und das Spielzeug haben den ganzen Sommer...
17: Jetzt auf Spanisch.
18: Was? Hey, der Platz hinter der Kommode gehört mir.
1: Deswegen gibt's von mir auch einen Daumen hoch, ist halt so ein typisch kitschiger Pixar-Film, ne? Aber wer so bei Ratatouille, Findet Nemo oder auch Wall-E ab und zu mal lachen konnte, der macht auch hier mit Toy Story 5 nichts falsch. Von mir gibt's daher 3 von 5 Sternen.

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1: Wir kommen jetzt hier auf The Wolf zu unserem Song des Tages. Der Song, der erschien 1998 als erste Single auf ihrem zweiten Album Spirit. Hands wurde am Ende dann einer ihrer größten Hits. In den USA erreichte der Song nämlich Platz 6 der Billboard Hot 100, in Kanada sogar Platz 1 der Popcharts. Und besonders ein Satz aus diesem Song ist hier hängen geblieben. Only kindness matters. Am Ende zählt eben nur die Freundlichkeit. Jewel hat später mal in einem Interview gesagt, dass diese Zeile für sie so eine Art Lebensmotto geworden ist. Und das glaube ich ihr, denn sie muss es irgendwie auch wissen. Sie hat ja zwischendurch sogar einfach nur in ihrem Van gelebt, weil sie eben von der Musik leben wollte. Und ich bin mir sicher, da hat sie sicherlich einiges erlebt. Es ist unser Song des Tages hier auf The Wolf, Jewel mit Hands.

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1: Ich bin Katrin Müller. Die Deutsche Bahn plant ein Alkoholverbot an allen 5400 Bahnhöfen in Deutschland. Künftig soll es bundesweit untersagt sein, auf Bahnsteigen oder in Bahnhofshallen Bier, Wein, Schnaps oder anderen Alkohol zu trinken. Die flächendeckende Umsetzung soll bis Mitte Oktober abgeschlossen sein. Bahnchefin Evelyn Paller sagte der Bild, die Einhaltung des Verbots werde von den DB-Sicherheitskräften und der Bundespolizei überwacht. In dem Waldbrandgebiet in Spanien wird die Lage immer ernster. Das nordöstlich von Madrid wütende Feuer breitet sich sehr schnell aus. Auch in Frankreich kämpft die Feuerwehr im Süden des Landes und auf der Mittelmeerinsel Korsika weiter gegen mehrere Brände.
2: In Spanien mussten inzwischen rund 1200 Menschen aus 30 gefährdeten Ortschaften evakuiert werden. Vor allem der starke Wind von rund 50 Kilometern pro Stunde facht die Flammen bisher immer wieder an. Hunderte Einsatzkräfte und rund 45 Löschflugzeuge sind im Einsatz und haben bisher ein Übergreifen der Flammen auf Ortschaften verhindert. Auch in Frankreich kämpft die Feuerwehr im Hinterland von Saint-Tropez gegen einen allerdings viel kleineren Brand. 4 Häuser und 15 Autos wurden zerstört. Aus Paris, Michael Evers.
1: Knapp die Hälfte der bisher bewilligten Anträge auf die neue E-Auto-Förderung ist an Haushalte mit einem Jahreseinkommen von bis zu 45.000 Euro gegangen. Das geht aus einer Antwort der Bundesregierung auf eine Anfrage der Linken im Bundestag hervor. Die fordert dennoch Nachbesserungen bei der Förderung.
3: Ja, die soziale Staffelung bei der Förderung greift teilweise. Auch Menschen, die eher weniger verdienen, nutzen die Prämie, heißt es aus der Linksfraktion. Dennoch könnten sich viele Menschen mit geringem Einkommen trotz Prämie kein neues Elektroauto leisten. Deshalb müsse ab spätestens kommenden Jahr auch der Kauf gebrauchter E-Autos gefördert werden. Nach dem aktuellen Modell gibt es für ein neues E-Auto bis zu 6.000 Euro vom Staat dazu. Wie viel genau, richtet sich nach dem Einkommen und ob jemand Kinder hat. Jan-Henner Reitze, Nachrichtenredaktion.
1: Spaniens Fußballweltmeister sind mit einer großen Party in ihrer Heimat empfangen worden. Bei einer Parade durch die Straßen von Madrid feierten die Spieler mit ihren Fans bis tief in die Nacht. Auch der spanische König Felipe hat nochmal gratuliert. Wie es mit Argentiniens Superstar Lionel Messi weitergeht und ob er nach dem verlorenen Finale im Nationalteam bleibt, ist noch offen.
4: Und jetzt für euch Hessen aktuell mit Vincent Schulz. Und Hessens Ministerpräsident Boris Rhein lehnt direkte Staatshilfen für Volkswagen ab. In der aktuellen Haushaltslage sei eine solche Unterstützung nicht möglich. Nach der Güterzugentgleisung in Niederau bleibt die Strecke zwischen Friedberg und Hanau mindestens bis zum 7. August gesperrt. Die ausfallenden Züge werden stündlich durch Busse ersetzt. Und Unbekannte haben in Marburg das Auto eines AfD-Kommunalpolitikers schwer beschädigt. Unter anderem wurden Scheiben eingeschlagen, Reifen zerstochen und Buttersäure im Innenraum verteilt. Die Polizei ermittelt. Mehr dazu in den Nachrichten um 9:30.
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5: Hier steht ihr aktuell am längsten. Auf der A3 Richtung Frankfurt gibt es zwischen Aschaffenburg Ost und dem Seligenstädter Dreieck 3 Kilometer Stau nach einem Unfall. Ebenfalls Richtung Frankfurt liegt ein Reifen auf dem linken Fahrstreifen zwischen Obertshausen und Offenbach. Auf der A45 Richtung Gießen steht ihr zwischen dem Seligenstädter Dreieck und Kleinostheim 1 Kilometer. Rechnet mit 3 Minuten Verzögerung. Gute Fahrt.
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5: In Wetzlar zeigt das Thermometer 10 Grad, in Bad Marienberg sind es 7 Grad und in Trendelburg messen wir 11 Grad. Und so wird das Wetter heute. Es erwartet euch ein freundlicher Tag mit Sonne und ein paar Wolken, das Ganze bei angenehmen 25 Grad.
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6: Hey ho, ja, grüß euch, schönen Dienstag, Zettel hier und ich habe gleich Smokey für euch mit Needles and Pins und davor gibt's noch Ryan Kelly mit Kiss My Boots.

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1: Es sind doch oft diese kleinen Sommermomente, die einfach so einen ganzen Tag direkt schöner machen können. Oder ich denke da zum Beispiel direkt an die Mittagspause. Also bei uns, wir haben eine ganz schöne Terrasse. Wenn die Sonne scheint, das Wetter mitspielt, dann kann man nämlich schön draußen die Mittagspause dann auch machen. Und es ist sofort direkt viel, viel mehr Lebensgefühl da. Oder es bleibt abends vielleicht nochmal ein bisschen wärmer. Dann kann man plötzlich auf dem Balkon oder da eben im Garten irgendwie das Abendessen veranstalten. Auch so viel schöner. So, und wie kann man jetzt diese Momente dann nochmal auf ein anderes Level bringen? Das geht eigentlich ganz einfach mit der richtigen Sommer-Country-Musik. Und die suchen wir ja gerade mit euch gemeinsam bei unserer The Wolf Summertime. Weiterhin fleißig abstimmen bei uns in unserer kostenlosen The Wolf App. Was sind für euch so die perfekten Sommer-Country-Hits, eben auch für solche kleinen Sommermomente? Auch dafür gibt's ja immer wieder passende Songs. Am Freitag gibt's übrigens dann von 8 bis 9 so ein kleines Zwischenfazit hier bei uns im Country-Morgen. Da schauen wir mal drauf, welche Songs ihr schon so nach ganz oben gewotet habt. Also macht jetzt noch mit und dann könnt ihr nämlich noch Einfluss nehmen auf das Ergebnis.

0: Wunderschönen guten Morgen, wunderschönen Dienstag. Wir wollen uns jetzt mal wieder gemeinsam updaten, draufschauen, was gibt's denn so Neues in der Country-Szene. Dafür jetzt hier unsere Country-News.
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3: Stellt euch vor, ihr steht vor tausenden Menschen auf der Bühne und schon beim zweiten Song reißt euch hinten das komplette Kleid auf. Genau das ist Ella Langdy am Wochenende bei ihrem Konzert in Baltimore, Maryland passiert. Und das Blöde war nur, das Konzert ging noch weitere 60 Minuten. Ella hat sich davon natürlich aber nicht unterkriegen lassen und hat am Ende einfach ein Trikot der Baltimore Ravens übergezogen. Das ist die dortige Footballmannschaft. Diese Aktion fanden die Jungs von den Ravens natürlich so gut, dass sie Ella direkt auf ihrem eigenen Instagram-Account gefeiert haben.
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3: Und auch Morgan Wallen hat am Wochenende in Baltimore für Überraschung gesorgt. Der hat nämlich plötzlich einen neuen Song gespielt.
4: It was meant

0: Zeitpunkt wusste noch niemand, dass der Song überhaupt erscheinen wird. Erst nach dem Konzert verriet Morgan Wallen mit einem Clip, Been By Now kommt am Freitag raus. Baltimore hatte also die exklusive Vorpremiere und ab Freitag dürfen wir dann auch alle mithören.
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8: Hey, we're Dan and Shay.
9: And this is Save Me the Trouble.
10: Why don't you say?
11: Wir sind so stolz auf diesen Song, einer unserer absoluten Favoriten. Jedes Mal, wenn ich ihn höre, denke ich, Shay Mooney ist einfach der beste Sänger überhaupt.
12: Er hat sich hier wirklich die Seele aus dem Leib gesungen. Schon als wir den Song geschrieben haben, hatten wir diese Vision, ihn live zu performen. Und wir glauben, das wird einer dieser Songs, den jeder mitsingt. Er setzt den Ton für unser neues Album und wir hoffen, dass er euch genauso gefällt wie uns.
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3: Mit Vincent Schulz und Hessens Ministerpräsident Boris Rhein lehnt direkte Staatshilfen für Volkswagen ab. In der aktuellen Haushaltslage sei eine solche Unterstützung nicht möglich, sagte der CDU-Politiker der Bild. Außerdem sei durch die Beteiligung des Landes Niedersachsen bereits sehr viel Staat im Konzern vertreten. Niedersachsen hält 20% der Anteile an Volkswagen. Hintergrund sind weitere Sparpläne bei VW, über diese hatte zuletzt der Aufsichtsrat beraten. Im VW-Werk Kassel-Baunatal hatten die Pläne Proteste ausgelöst. Rhein sprach sich außerdem erneut gegen ein politisch festgelegtes Ende des Verbrennungsmotors aus. Welche Antriebe sich durchsetzen, sollte aus seiner Sicht der Markt und die Verbraucher entscheiden. Nach der Entgleisung eines Güterzugs in Niederau bleibt die Bahnstrecke zwischen Friedberg und Hanau mindestens bis zum 7. August gesperrt. Auf der Strecke laufen weiterhin Reparaturarbeiten. Für die ausfallenden Züge fahren Ersatzbusse im Stundentakt. Am vergangenen Donnerstag waren 2 Waggons entgleist und mitgeschleift worden. Dabei wurden das Gleisbett und ein Bahnsteig beschädigt. Unbekannte haben in Marburg das Auto eines AfD-Kommunalpolitikers schwer beschädigt. Unter anderem wurden Scheiben eingeschlagen, Reifen zerstochen und Buttersäure im Innenraum verteilt. Die Polizei ermittelt, die AfD setzt 10.000 Euro Belohnung für Hinweise aus. Und ein 38-Jähriger hat bei der Gepäckkontrolle am Frankfurter Flughafen mit einer Bombe gescherzt. Die Kontrolleure fanden zwar nur eine ungefährliche Musikbox, trotzdem wurde ein Strafverfahren eingeleitet und der Mann durfte nicht nach Rumänien fliegen.
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4: Hier steht ihr aktuell am längsten. Auf der A3 Richtung Frankfurt gibt es zwischen Aschaffenburg Ost und dem Seligenstädter Dreieck 5 Kilometer Stau. Im weiteren Verlauf blockiert ein Unfall zwischen Stockstadt und dem Seligenstädter Dreieck den Standstreifen. Auf der A5 Richtung Frankfurt liegt zwischen Weiterstadt und Langenmöhrfelden eine ungesicherte Unfallstelle auf dem linken Fahrstreifen. Ebenfalls Richtung Frankfurt gibt es zwischen Friedberg und Obermörlen Gefahr durch mehrere Reifenteile auf allen Fahrstreifen. In der Gegenrichtung auf der A5 Richtung Kassel steht ihr zwischen Obermörlen und dem Bad Homburger Kreuz auf 1 Kilometer. Wir wünschen euch eine gute Fahrt.
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4: Bei euch in Wetzlar sind es aktuell 12 Grad, in Butzbach und Fulda jeweils 13 Grad. Und so wird das Wetter heute. Es erwartet euch ein freundlicher Tag mit Sonne und ein paar Wolken, das Ganze bei angenehmen 25 Grad.
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5: Hey ho, wunderschönen guten Morgen, kurz nach 7:30. Wir haben Dienstag, den 21. Juli und ich kann dich einfach nicht mehr lieben. Das sag nicht ich, sondern das sagen Ella Langley und Morgan Wallen in diesem wunderschönen Duett.

Die Dire Straits mit Walk of Life hier im neuen Country Morgen auf The Wolf mit mir, Settle. Ich grüße euch und wir machen jetzt hier erstmal weiter mit Toby Keith und Willie Nelson mit Beer for My Horses. And justice is the one thing you should always find. 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Nach einem ziemlich witzigen Titel, ist aber nicht einfach nur so ein Trinksong, sondern eigentlich eine ziemlich derbe Geschichte über Recht, Ordnung und auch alte Cowboy-Gerechtigkeit. Es geht nämlich um eine Welt voller Kriminalität und Korruption und um den Wunsch, dass die Bösen mal endlich wieder klar zur Rechenschaft gezogen werden. Aus dem Song wurde später dann sogar ein Film, Beer for My Horses, kam dann 2008 als Country-Action-Komödie raus. Toby Keith hat den Film sogar mitproduziert und auch selbst mitgespielt. Hier ist jetzt der Song dazu, hier bei mir auf The Wolf, Beer for My Horses.

Die ganz neue Nummer von Tyler Hubbard, Land, war das hier gerade. Im neuen Country-Morgen auf The Wolf, zuerst gehört hier bei mir. Moin, ich bin Zettel, schönen guten Morgen. Und wir machen jetzt weiter mit der Little River Band mit Lonesome Loser.

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1: Ich bin Katrin Müller. Die Deutsche Bahn plant ein Alkoholverbot an allen 5400 Bahnhöfen in Deutschland. Künftig soll bundesweit untersagt sein, auf Bahnsteigen oder in Bahnhofshallen Bier, Wein, Schnaps oder anderen Alkohol zu trinken. Die flächendeckende Umsetzung soll bis Mitte Oktober abgeschlossen sein.
2: Bisher gilt ein Alkoholverbot vor allem an großen deutschen Bahnhöfen wie Frankfurt, Hamburg oder Köln. Bald soll es dann überall gelten, außer in der Gastronomie am Bahnhof. Die Bahn verspricht sich davon mehr Sicherheit und weniger Streitigkeiten. Entsprechende Erfahrungen hat sie unter anderem am Hauptbahnhof Hamburg gemacht. Nachdem Alkohol dort verboten war, ging die Zahl der Auseinandersetzungen spürbar zurück. Das Sicherheitsgefühl für Reisende habe sich verbessert, hieß es, und es gab weniger zu reinigen. Tine Klimach, Nachrichtenredaktion.
1: Der neue britische Premierminister verliert keine Zeit. Kurz nach seiner Ernennung hat Andy Burnham das Kabinett neu geordnet. Er war gestern von König Charles mit der Regierungsbildung beauftragt worden. Eine der ersten offiziellen Amtshandlungen des neuen Premiers war ein Telefonat mit US-Präsident Donald Trump. Unter Burnhams Vorgänger Keir Starmer war das Verhältnis der Downing Street zum Weißen Haus abgekühlt. Fast jede zweite Bewilligung der neuen staatlichen E-Auto-Förderung geht an einkommensschwächere Haushalte. Bis zum 10. Juli entfielen fast 50% der bewilligten Anträge auf Haushalte mit einem zu versteuernden Einkommen von bis zu 45.000 Euro. Das steht in einer Antwort der Bundesregierung auf eine Anfrage der Linken. Spaniens Fußballweltmeister sind mit einer großen Party in ihrer Heimat empfangen worden. Bei einer Parade durch die Straßen von Madrid feierten die Spieler mit ihren Fans. Auch der spanische König Felipe hat nochmal gratuliert.
3: Spaniens Nationalelf hat den zweiten WM-Titel mit einer rauschenden Fiesta gefeiert. Von einem epischen Triumph sprach König Felipe und sagte, ihr habt für ganz Spanien gewonnen, mit dem Kopf und mit dem Herzen. Auch Regierungschef Pedro Sanchez lobte den Teamgeist und machte neuen Druck. Wenn Spanien 2030 die WM ausrichte, könne man nun ja den dritten Titel anstreben. Aus Barcelona, Julia Macher.
1: Wie es mit Argentiniens Superstar Lionel Messi weitergeht und ob er nach dem verlorenen Finale im Nationalteam bleibt, das ist noch offen.
4: Und jetzt für euch Hessen aktuell mit Vincent Schulz. Und Hessens Ministerpräsident Boris Rhein lehnt direkte Staatshilfen für Volkswagen ab. In der aktuellen Haushaltslage sei eine solche Unterstützung nicht möglich. Nach der Güterzugentgleisung in Niederau bleibt die Strecke zwischen Friedberg und Hanau mindestens bis zum 7. August gesperrt. Die ausfallenden Züge werden stündlich durch Busse ersetzt. Und Unbekannte haben in Marburg das Auto eines AfD-Kommunalpolitikers schwer beschädigt. Unter anderem wurden Scheiben eingeschlagen, Reifen zerstochen und Buttersäure im Innenraum verteilt. Die Polizei ermittelt. Mehr dazu in den Nachrichten um halb.
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5: Hier steht ihr aktuell am längsten. Auf der A44 Richtung Kassel, zwischen Zierenberg und Kassel-Wilhelmshöhe, ist die Spur nach einem Unfall voll gesperrt. Ein Rettungshubschrauber ist im Einsatz. Auf der A3 Richtung Frankfurt gibt es zwischen dem Seligenstädter Dreieck und dem Offenbacher Kreuz 14 Kilometer stockenden Verkehr. Ebenfalls Richtung Frankfurt, zwischen Stockstadt und dem Seligenstädter Dreieck, steht ein Fahrzeug nach einem Unfall auf dem Standstreifen. Auf der A5 Richtung Frankfurt, zwischen dem Darmstädter Nordkreuz und Langenmöhfelden, gibt es 5 Kilometer Stau nach einem Unfall. In der Gegenrichtung Richtung Darmstadt, zwischen Langenmöhfelden und Weiterstadt, staut es sich auf 3 Kilometern. Gute Fahrt.
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5: In Bad Marienberg sind es aktuell 9 Grad. In Göttingen haben wir 13, genauso in Butzbach. Und so wird das Wetter heute. Es erwartet euch ein Tag mit Sonne und Wolken. Das Ganze bei angenehmen 24 Grad.
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6: Hey ho, wunderschönen Dienstag euch allen. Schön, dass ihr mit dabei seid hier im neuen Country Morgen. Wir machen jetzt weiter mit einem wunderbaren Song von Taylor Swift. Und zwar You Belong With.

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1: Was sind für euch die schönsten, größten, legendärsten Sommer-Country-Hits aller Zeiten? Verratet es uns und votet fleißig mit bei unserer The Wolf Summertime. Wir machen daraus eben die perfekte Sommer-Country-Playlist. Und viele von euch haben sich auch schon bei uns reingemeldet, zum Beispiel auch die Linda. Die hat uns direkt auch schon mal verraten, was macht eigentlich für sie so einen perfekten Sommer-Country-Hit aus?
2: Das muss einen einfach irgendwie so, also ich muss es einfach so von Anfang an gleich fesseln. Das kann mal ein gut gelaunter Song sein, aber es kann auch ein ruhigerer Song sein. Ich finde halt auch diese Stimmen, die machen das halt auch einfach aus.
1: Ja, ich glaube, das kann jeder nachvollziehen. Aber wir wollten natürlich von der Linda jetzt auch wissen, für welche Songs hat sie denn schon so gevotet? Welcher Song muss unbedingt rein in die Playlist?
2: Also ich bin ja noch so ein bisschen C2C hängen geblieben, auch von den Künstlern da, weil ich da schon echt geflecht war von den Künstlern. Aber ich muss sagen, als ihr den James Johnson vorgestellt habt, und man hört das Lied ja auch die ganze Zeit, dieses Play Any Country, das finde ich mega. Also das ist so meine Neuentdeckung und den spiele ich

Kinder sagt, Do You Play Any Country von James Johnston, der muss auf jeden Fall rein in so eine Sommer-Country-Playlist. Finde ich, gehört da auch wirklich rein. Ganz, ganz toller Song, macht irgendwie gute Laune. Bei welchem Song sagt ihr? Also das ist ein richtiger Sommer-Country-Hit. Stimmt ab bei uns in unserer kostenlosen The Wolf-App, bei unserer The Wolf Summertime.

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1: Wir kommen jetzt hier auf The Wolf zu unserem Song des Tages. Der Song, der erschien 1998 als erste Single auf ihrem zweiten Album Spirit. Hands wurde am Ende dann einer ihrer größten Hits. In den USA erreichte der Song nämlich Platz 6 der Billboard Hot 100, in Kanada sogar Platz 1 der Popcharts. Und besonders ein Satz aus diesem Song ist hier hängen geblieben. Only kindness matters. Am Ende zählt eben nur die Freundlichkeit. Jewel hat später mal in einem Interview gesagt, dass diese Zeile für sie so eine Art Lebensmotto geworden ist. Und das glaube ich ihr, denn sie muss es irgendwie auch wissen. Sie hat ja zwischendurch sogar einfach nur in ihrem Van gelebt, weil sie eben von der Musik leben wollte. Und ich bin mir sicher, da hat sie sicherlich einiges erlebt. Es ist unser Song des Tages hier auf The Wolf, Jewel mit Hands.

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3: Mit Vincent Schulz und Hessens Ministerpräsident Boris Rhein lehnt direkte Staatshilfen für Volkswagen ab. In der aktuellen Haushaltslage sei eine solche Unterstützung nicht möglich, sagte der CDU-Politiker der Bild. Außerdem sei durch die Beteiligung des Landes Niedersachsen bereits sehr viel Staat im Konzern vertreten. Niedersachsen hält 20% der Anteile an Volkswagen. Hintergrund sind weitere Sparpläne bei VW, über diese hatte zuletzt der Aufsichtsrat beraten. Im VW-Werk Kassel-Baunatal hatten die Pläne Proteste ausgelöst. Rhein sprach sich außerdem erneut gegen ein politisch festgelegtes Ende des Verbrennungsmotors aus. Welche Antriebe sich durchsetzen, sollte aus seiner Sicht der Markt und die Verbraucher entscheiden. Nach der Entgleisung eines Güterzugs in Niederau bleibt die Bahnstrecke zwischen Friedberg und Hanau mindestens bis zum 7. August gesperrt. Auf der Strecke laufen weiterhin Reparaturarbeiten. Für die ausfallenden Züge fahren Ersatzbusse im Stundentakt. Am vergangenen Donnerstag waren 2 Waggons entgleist und mitgeschleift worden. Dabei wurden das Gleisbett und ein Bahnsteig beschädigt. Unbekannte haben in Marburg das Auto eines AfD-Kommunalpolitikers schwer beschädigt. Unter anderem wurden Scheiben eingeschlagen, Reifen zerstochen und Buttersäure im Innenraum verteilt. Die Polizei ermittelt, die AfD setzt 10.000 Euro Belohnung für Hinweise aus. Und ein 38-Jähriger hat bei der Gepäckkontrolle am Frankfurter Flughafen mit einer Bombe gescherzt. Die Kontrolleure fanden zwar nur eine ungefährliche Musikbox, trotzdem wurde ein Strafverfahren eingeleitet und der Mann durfte nicht nach Rumänien fliegen.
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4: Hier steht ihr aktuell am längsten. Auf der A3 Richtung Frankfurt gibt es zwischen dem Seligenstädter Dreieck und dem Offenbacher Kreuz 14 Kilometer stockenden Verkehr. Plant hier mindestens 20 Minuten mehr Zeit ein. Auf der A5 Richtung Frankfurt staut es sich zwischen dem Darmstädter Nordkreuz und Langenmerfelden auf 6 Kilometern wegen eines Unfalls. Die Fahrbahn ist auf eine Spur verengt, rechnet mit etwa 20 Minuten Verzögerung. In der Gegenrichtung brennt bei der Ausfahrt Langenmerfelden ein Fahrzeug. Bitte bildet eine Rettungsgasse. Auf der A6 Richtung Mannheim steht ihr zwischen dem Kreuz Mannheim und dem Viernheimer Kreuz 2 Kilometer. Ebenfalls in der Gegenrichtung gibt es 3 Kilometer stockenden Verkehr. Habt eine gute und sichere Fahrt.
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4: In Trendelburg zeigt das Thermometer 14 Grad. In Renneroth sind es 10 Grad und auch in Gießen haben wir 14 Grad. Und so wird das Wetter heute. Es erwartet euch einen Tag mit Sonne und Wolken, das Ganze bei angenehmen 24 Grad.
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5: Hey ho, einen wunderschönen guten Morgen. Ich bin Saddle. Wir haben Dienstag, den 21. Juli und ich würde gerne gleich mal von euch erfahren, wie ihr eigentlich schlaft. Also

nackig oder habt ihr dann doch beim Schlafen ein bisschen was an? Warum ich euch das frage, die Antwort darauf gibt's gleich in ein paar Minuten. Bruce Springsteen vor you davor noch und hier ist Dasher mit ihrer ganz neuen Single. Hier ist Mad About.

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1: Wunderschönen guten Morgen, wunderschönen Dienstag, Wölfe. Ich hoffe, ihr habt gut geschlafen. Vielleicht ja auch nackt. Also, ihr wärt zumindest nicht alleine damit, denn laut einer neuen YouGov-Umfrage schlafen bei Hitze 23% der Menschen hier bei uns in Deutschland nackig. Also quasi jeder Vierte. Noch deutlich beliebter ist es dann aber einfach bei heißem Wetter mit offenem Fenster zu ratzen. Jetzt keine große Überraschung, das machen nämlich 2/3 aller Leute hier bei uns in Deutschland. Über die Kombi beider Sachen freuen sich sicherlich auch alle Stechmücken. Meine Empfehlung ist es sowieso aber als richtiger Cowboy, einfach in Boots und mit Cowboy-Hut zu pennen. Na gut, aber bei sowas wird man ja nie gefragt, bei solchen Umfragen, ne?

0: Wunderschönen guten Morgen, wunderschönen Dienstag. Wir wollen uns jetzt mal wieder gemeinsam updaten, draufschauen, was gibt's denn so Neues in der Country-Szene. Dafür jetzt hier unsere Country-News.
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3: Stellt euch vor, ihr steht vor tausenden Menschen auf der Bühne und schon beim zweiten Song reißt euch hinten das komplette Kleid auf. Genau das ist Ella Langdy am Wochenende bei ihrem Konzert in Baltimore, Maryland passiert. Und das Blöde war nur, das Konzert ging noch weitere 60 Minuten. Ella hat sich davon natürlich aber nicht unterkriegen lassen und hat am Ende einfach ein Trikot der Baltimore Ravens übergezogen. Das ist die dortige Footballmannschaft. Diese Aktion fanden die Jungs von den Ravens natürlich so gut, dass sie Ella direkt auf ihrem eigenen Instagram-Account gefeiert haben.
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3: Und auch Morgan Wallen hat am Wochenende in Baltimore für Überraschung gesorgt. Der hat nämlich plötzlich einen neuen Song gespielt.
4: It was meant

0: Zu diesem Zeitpunkt wusste noch niemand, dass der Song überhaupt erscheinen wird. Erst nach dem Konzert verriet Morgan Wallen mit einem Clip, Been By Now kommt am Freitag raus. Baltimore hatte also die exklusive Vorpremiere und ab Freitag dürfen wir dann auch alle mithören.
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1: Ich bin Katrin Müller. Die Deutsche Bahn plant ein Alkoholverbot an allen 5400 Bahnhöfen in Deutschland. Künftig soll es bundesweit untersagt sein, auf Bahnsteigen oder in Bahnhofshallen Bier, Wein, Schnaps oder anderen Alkohol zu trinken. Die flächendeckende Umsetzung soll bis Mitte Oktober abgeschlossen sein. Bahnchefin Evelyn Paller sagte der Bild, die Einhaltung des Verbots werde von den DB-Sicherheitskräften und der Bundespolizei überwacht. In dem Waldbrandgebiet in Spanien wird die Lage immer ernster. Das nordöstlich von Madrid wütende Feuer breitet sich sehr schnell aus. Auch in Frankreich kämpft die Feuerwehr im Süden des Landes und auf der Mittelmeerinsel Korsika weiter gegen mehrere Brände.
2: In Spanien mussten inzwischen rund 1200 Menschen aus 30 gefährdeten Ortschaften evakuiert werden. Vor allem der starke Wind von rund 50 Kilometern pro Stunde facht die Flammen bisher immer wieder an. Hunderte Einsatzkräfte und rund 45 Löschflugzeuge sind im Einsatz und haben bisher ein Übergreifen der Flammen auf Ortschaften verhindert. Auch in Frankreich kämpft die Feuerwehr im Hinterland von Saint-Tropez gegen einen allerdings viel kleineren Brand. 4 Häuser und 15 Autos wurden zerstört. Aus Paris, Michael Evers.
1: Knapp die Hälfte der bisher bewilligten Anträge auf die neue E-Auto-Förderung ist an Haushalte mit einem Jahreseinkommen von bis zu 45.000 Euro gegangen. Das geht aus einer Antwort der Bundesregierung auf eine Anfrage der Linken im Bundestag hervor. Die fordert dennoch Nachbesserungen bei der Förderung.
3: Ja, die soziale Staffelung bei der Förderung greift teilweise. Auch Menschen, die eher weniger verdienen, nutzen die Prämie, heißt es aus der Linksfraktion. Dennoch könnten sich viele Menschen mit geringem Einkommen trotz Prämie kein neues Elektroauto leisten. Deshalb müsse ab spätestens kommenden Jahr auch der Kauf gebrauchter E-Autos gefördert werden. Nach dem aktuellen Modell gibt es für ein neues E-Auto bis zu 6.000 Euro vom Staat dazu. Wie viel genau, richtet sich nach dem Einkommen und ob jemand Kinder hat. Jan-Henner Reitze, Nachrichtenredaktion.
1: Spaniens Fußballweltmeister sind mit einer großen Party in ihrer Heimat empfangen worden. Bei einer Parade durch die Straßen von Madrid feierten die Spieler mit ihren Fans bis tief in die Nacht. Auch der spanische König Felipe hat nochmal gratuliert. Wie es mit Argentiniens Superstar Lionel Messi weitergeht und ob er nach dem verlorenen Finale im Nationalteam bleibt, ist noch offen.
4: Und jetzt für euch Hessen aktuell mit Vincent Schulz. Und Hessens Ministerpräsident Boris Rhein lehnt direkte Staatshilfen für Volkswagen ab. In der aktuellen Haushaltslage sei eine solche Unterstützung nicht möglich. Nach der Güterzugentgleisung in Niederau bleibt die Strecke zwischen Friedberg und Hanau mindestens bis zum 7. August gesperrt. Die ausfallenden Züge werden stündlich durch Busse ersetzt. Und Unbekannte haben in Marburg das Auto eines AfD-Kommunalpolitikers schwer beschädigt. Unter anderem wurden Scheiben eingeschlagen, Reifen zerstochen und Buttersäure im Innenraum verteilt. Die Polizei ermittelt. Mehr dazu in den Nachrichten um 9:30.
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5: Hier steht ihr aktuell am längsten. Auf der A44 Richtung Kassel gibt es zwischen Zierenberg und Kassel-Wilhelmshöhe 8 Kilometer Stau wegen Unfallaufnahme. Die Fahrbahn ist auf eine Spur verengt. Auf der A3 Richtung Frankfurt stockt es zwischen Seligenstadt und dem Offenbacher Kreuz auf 12 Kilometern. Ihr verliert dort mindestens 14 Minuten. Auf der A5 Richtung Frankfurt steht ihr zwischen dem Darmstädter Nordkreuz und Langenmörfelden 6 Kilometer wegen eines Unfalls. Die Fahrbahn ist auf eine Spur verengt. Gute Fahrt.
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5: In Wetzlar zeigt das Thermometer 15 Grad. In Schlüchtern ebenfalls 15. Kassel meldet 16 Grad. Und so wird das Wetter heute. Es erwartet euch ein Tag mit Sonne und Wolken. Das Ganze bei angenehmen 24 Grad.

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1: Es sind doch oft diese kleinen Sommermomente, die einfach so einen ganzen Tag direkt schöner machen können. Oder ich denke da zum Beispiel direkt an die Mittagspause. Also bei uns, wir haben eine ganz schöne Terrasse. Wenn die Sonne scheint, das Wetter mitspielt, dann kann man nämlich schön draußen die Mittagspause dann auch machen. Und es ist sofort direkt viel, viel mehr Lebensgefühl da. Oder es bleibt abends vielleicht nochmal ein bisschen wärmer. Dann kann man plötzlich auf dem Balkon oder da eben im Garten irgendwie das Abendessen veranstalten. Auch so viel schöner. So, und wie kann man jetzt diese Momente dann nochmal auf ein anderes Level bringen? Das geht eigentlich ganz einfach mit der richtigen Sommer-Country-Musik. Und die suchen wir ja gerade mit euch gemeinsam bei unserer The Wolf Summertime.

weiterhin fleißig abstimmen bei uns in unserer kostenlosen The Wolf App. Was sind für euch so die perfekten Sommer-Country-Hits, eben auch für solche kleinen Sommermomente? Auch dafür gibt's ja immer wieder passende Songs. Am Freitag gibt's übrigens dann von 8 bis 9 so ein kleines Zwischenfazit hier bei uns im Country-Morgen. Da schauen wir mal drauf, welche Songs ihr schon so nach ganz oben gewotet habt. Also macht jetzt noch mit und dann könnt ihr nämlich noch Einfluss nehmen auf das Ergebnis.

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1: Mit Vincent Schulz und Hessens Ministerpräsident Boris Rhein lehnt direkte Staatshilfen für Volkswagen ab. In der aktuellen Haushaltslage sei eine solche Unterstützung nicht möglich, sagte der CDU-Politiker der Bild. Außerdem sei durch die Beteiligung des Landes Niedersachsen bereits sehr viel Staat im Konzern vertreten. Niedersachsen hält 20% der Anteile an Volkswagen. Hintergrund sind weitere Sparpläne bei VW, über diese hatte zuletzt der Aufsichtsrat beraten. Im VW-Werk Kassel-Baunatal hatten die Pläne Proteste

0: mindestens bis zum 7. August gesperrt. Auf der Strecke laufen weiterhin Reparaturarbeiten. Für die ausfallenden Züge fahren Ersatzbusse im Stundentakt. Am vergangenen Donnerstag waren 2 Waggons entgleist und mitgeschleift worden. Dabei wurden das Gleisbett und ein Bahnsteig beschädigt. Unbekannte haben in Marburg das Auto eines AfD-Kommunalpolitikers schwer beschädigt. Unter anderem wurden Scheiben eingeschlagen, Reifen zerstochen und Buttersäure im Innenraum verteilt. Die Polizei ermittelt, die AfD setzt 10.000 Euro Belohnung für Hinweise aus. Und ein 38-Jähriger hat bei der Gepäckkontrolle am Frankfurter Flughafen mit einer Bombe gescherzt. Die Kontrolleure fanden zwar nur eine ungefährliche Musikbox, trotzdem wurde ein Strafverfahren eingeleitet und der Mann durfte nicht nach Rumänien fliegen.
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2: Hier steht er aktuell am längsten. Auf der A44 Richtung Kassel, zwischen Zierenberg und Kassel-Wilhelmshöhe, gibt es 8 Kilometer Stau wegen Bergungsarbeiten. Die Fahrbahn ist auf eine Spur verengt. Auf der A5 Richtung Frankfurt, zwischen Darmstädter Nordkreuz und Langenmörfelden, staut es sich auf 5 Kilometern nach einem Unfall. Die Fahrbahn ist auf eine Spur verengt. Auf der A3 Richtung Frankfurt, zwischen Seligenstädter Dreieck und Seligenstadt, gibt es 3 Kilometer Stau. Gute Fahrt.
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2: In Korbach haben wir aktuell 14 Grad. In Wetzlar und Gießen sind es jeweils 17 Grad. Und so wird das Wetter heute. Es erwartet euch einen Tag mit Sonne und Wolken. Das Ganze bei angenehmen 24 Grad.

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1: Wir kommen jetzt hier auf The Wolf zu unserem Song des Tages. Der Song, der erschien 1998 als erste Single auf ihrem zweiten Album Spirit. Hands wurde am Ende dann einer ihrer größten Hits in den USA, erreichte der Song nämlich Platz 6 der Billboard Hot 100, in Kanada sogar Platz 1 der Popcharts. Und besonders ein Satz aus diesem Song ist hier hängen geblieben. End, only kindness matters. Am Ende zählt eben nur die Freundlichkeit. Jewel hat später mal in einem Interview gesagt, dass diese Zeile für sie so eine Art Lebensmotto geworden ist. Und das glaube ich ihr, denn sie muss es irgendwie auch wissen. Sie hat ja zwischendurch sogar einfach nur in ihrem Van gelebt, weil sie eben von der Musik leben wollte. Und ich bin mir sicher, da hat sie sicherlich einiges erlebt. Es ist unser Song des Tages hier auf The Wolf, Jewel mit Hands.

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1: Ich bin Katrin Müller. Die Deutsche Bahn plant ein Alkoholverbot an allen 5400 Bahnhöfen in Deutschland. Künftig soll es bundesweit untersagt sein, auf Bahnsteigen oder in Bahnhofshallen Bier, Wein, Schnaps oder anderen Alkohol zu trinken. Die flächendeckende Umsetzung soll bis Mitte Oktober abgeschlossen sein. Bahnchefin Evelyn Paller sagte der Bild, die Einhaltung des Verbots werde von den DB-Sicherheitskräften und der Bundespolizei überwacht. In dem Waldbrandgebiet in Spanien wird die Lage immer ernster. Das nordöstlich von Madrid wütende Feuer breitet sich sehr schnell aus. Auch in Frankreich kämpft die Feuerwehr im Süden des Landes und auf der Mittelmeerinsel Korsika weiter gegen mehrere Brände.
2: In Spanien mussten inzwischen rund 1200 Menschen aus 30 gefährdeten Ortschaften evakuiert werden. Vor allem der starke Wind von rund 50 Kilometern pro Stunde facht die Flammen bisher immer wieder an. Hunderte Einsatzkräfte und rund 45 Löschflugzeuge sind im Einsatz und haben bisher ein Übergreifen der Flammen auf Ortschaften verhindert. Auch in Frankreich kämpft die Feuerwehr im Hinterland von Saint-Tropez gegen einen allerdings viel kleineren Brand. 4 Häuser und 15 Autos wurden zerstört. Aus Paris, Michael Evers.
1: Knapp die Hälfte der bisher bewilligten Anträge auf die neue E-Auto-Förderung ist an Haushalte mit einem Jahreseinkommen von bis zu 45.000 Euro gegangen. Das geht aus einer Antwort der Bundesregierung auf eine Anfrage der Linken im Bundestag hervor. Die fordert dennoch Nachbesserungen bei der Förderung.
3: Ja, die soziale Staffelung bei der Förderung greift teilweise. Auch Menschen, die eher weniger verdienen, nutzen die Prämie, heißt es aus der Linksfraktion. Dennoch könnten sich viele Menschen mit geringem Einkommen trotz Prämie kein neues Elektroauto leisten. Deshalb müsse ab spätestens kommenden Jahr auch der Kauf gebrauchter E-Autos gefördert werden. Nach dem aktuellen Modell gibt es für ein neues E-Auto bis zu 6.000 Euro vom Staat dazu. Wie viel genau, richtet sich nach dem Einkommen und ob jemand Kinder hat. Jan-Henner Reitze, Nachrichtenredaktion.
1: Spaniens Fußballweltmeister sind mit einer großen Party in ihrer Heimat empfangen worden. Bei einer Parade durch die Straßen von Madrid feierten die Spieler mit ihren Fans bis tief in die Nacht. Auch der spanische König Felipe hat nochmal gratuliert. Wie es mit Argentiniens Superstar Lionel Messi weitergeht und ob er nach dem verlorenen Finale im Nationalteam bleibt, ist noch offen.
4: Jetzt für euch das Hessen-Update mit Philipp Stammer. Auch in Hessen sehen Fachleute Rassismus als Problem in Behörden. Nach einer bundesweiten Studie fordern sie unter anderem unabhängige Beschwerdestellen und mehr Schulungen für Beschäftigte. Am Frankfurter Flughafen hat ein Spürhund 24 Kilogramm Kokain im Gepäck eines Reisenden erschnüffelt. Die Drogen haben laut Zoll einen Straßenverkaufswert von rund 1,6 Millionen Euro. Und auf der A3 bei Seligenstadt ist gestern Abend ein Lastwagen nach einem Unfall in Flammen aufgegangen. Die Löscharbeiten waren besonders aufwendig, weil geladene Rasierschaumdosen durch die Hitze immer wieder explodierten.
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5: Hier steht ihr aktuell am längsten. Auf der A44 Richtung Kassel. Zwischen Zierenberg und Kassel-Wilhelmshöhe gibt es 7 Kilometer Stau wegen Bergungsarbeiten. Die linke Spur ist gesperrt. Auf der A3 Richtung Frankfurt, zwischen Seligenstädter Dreieck und Seligenstadt, staut es sich auf 4 Kilometern. In der Gegenrichtung Richtung Köln rollt der Verkehr zwischen Frankfurt Flughafen und Mönchhof Dreieck nur stockend. Auf der A67 Richtung Mönchhof-Dreieck zwischen Groß-Gerau und Rüsselsheim-Ost gibt es 3 Kilometer Stau. Ebenfalls Richtung Mannheim staut es sich zwischen Gernsheim und Lorsch auf 2 Kilometern. Wir wünschen euch eine gute Fahrt.
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5: In Korbach zeigt das Thermometer gerade 16 Grad. In Kassel ist es etwas milder mit 17 Grad. Auch in Renneroth haben wir 16 Grad und so wird das Wetter heute. Es erwartet euch einen Tag mit Sonne und Wolken, das Ganze bei angenehmen 24 Grad.
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6: Hey ho, einen wunderschönen Dienstag euch allen. Ihr hört The Wolf, ich bin Saddle und ich habe jetzt in der nächsten halben Stunde unter anderem Shania Twain für euch, Man, I Feel Like a Woman. Redneck Woman gibt's auch noch, also wirklich viel Frauenpower mit vielen Frauensongs, also zumindest mit dem Namen Frau drinne. Riley Green, Frink As You Drunk, ja gerade ganz weit oben wieder zu finden bei unseren Hot 20, auch Deutschlands Country Charts. Aber wir starten erstmal rein. Ja, dann doch erstmal mit Männerpower. Tim McGraw gemeinsam mit Taylor Swift und Keith Urban. Na gut, Taylor ist auch noch mit dabei. Highway Don't Care. Schönen Dienstag.

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3: Hier steht ihr aktuell am längsten. Auf der A667 Richtung Mannheim gibt es zwischen Pfungstadt und Lorsch 5 Kilometer Stau. Ihr müsst mit etwa 13 Minuten Verzögerung rechnen. Auf der A3 Richtung Frankfurt staut es sich zwischen dem Seligenstädter Dreieck und Seligenstadt auf 4 Kilometern. Der Zeitverlust beträgt mindestens 22 Minuten. Auf der A66 Richtung Frankfurt stockt der Verkehr zwischen Wiesbaden-Mainzer Straße und Wiesbaden-Nordenstadt auf 3 Kilometern. Rechnet hier mit etwa 6 Minuten Verzögerung. Gute Fahrt.
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3: In Winterberg zeigt das Thermometer 14 Grad, Korbach meldet 16 und in Fulda sind es 19 Grad. Und so wird das Wetter heute. Es erwartet euch einen Tag mit Sonne und Wolken, das Ganze bei angenehmen 24 Grad.
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0: Hey ho, einen wunderschönen Dienstag euch allen. Wir haben Dienstag, den 21. Juli. Ihr hört The Wolf, ich bin Schädel. Und jetzt gibt's erstmal direkt einen Stimmungsmacher zum Start in dieser halbe Stunde, nämlich Dasher, Austin Boots, Stop Working.

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1: Ich bin Katrin Müller. Die Zahl der registrierten Fälle von sexuellem Kindesmissbrauch in Deutschland steigt weiter an. Das zeigt das neue Bundeslagebild des Bundeskriminalamts. Im vergangenen Jahr registrierte die Polizei mehr als 17.100 Fälle. Das sind rund 770 mehr als im Vorjahr und etwa 1.600 mehr als noch vor 5 Jahren.
2: Es sind erschreckende Zahlen und die Opfer waren vor allem Mädchen. Sie waren häufiger betroffen als Jungen und in mehr als der Hälfte aller Fälle kannten sich Opfer und Täter. Also sexuelle Gewalt gegen Kinder findet vor allem im familiären und persönlichen Umfeld statt. Wichtig auch, in der Statistik sind die Fälle erfasst, die der Polizei bekannt sind. Die Dunkelziffer, sagen die Behörden, die sei viel höher. Claudia Wächter, Nachrichtenredaktion.
1: Die Bundesregierung hat verschiedene Reformen angekündigt, die Wirtschaft beklagt aber nach wie vor zu hohe Lohnnebenkosten. Handwerkspräsident Jörg Dittrich spricht sich dafür aus, dass auch zu diesem Thema eine Kommission Reformideen ausarbeitet, nach dem Vorbild der Rentenkommission.
3: Beiträge zur Kranken-, Renten-, Arbeitslosen- und Pflegeversicherung müssen runter, denn sie sind aus Sicht von Handwerkspräsident Dittrich ein Nachteil für alle, die arbeiten, weil sie sich weniger leisten können, und genauso für Arbeitgeber, weil sie Teil der Personalkosten sind. Hier anzusetzen, sieht er als Möglichkeit für den von der Regierung versprochenen großen Wurf. Die geplante Steuerreform reiche dafür nicht aus. Weil eine Kommission einzusetzen schon bei der Rente geklappt habe, sieht Dittrich darin den richtigen Ansatzpunkt. Jan-Henner Reitze, Nachrichtenredaktion.
1: Nach dem Rücktritt von Unionsfraktionschef Jens Spahn geht die Suche nach einem Nachfolger weiter und auch die Debatte um das Thema Leihmutterschaft. Bundesbildungsministerin Karin Prien geht nicht davon aus, dass die CDU ihre Position dazu zeitnah ändert. In einem Interview mit The Pioneer verwies sie darauf, dass die CDU ihre Programmatik erst im Februar mit einem Parteitagsbeschluss verschärft habe. Die Deutsche Bahn plant ein Alkoholverbot an allen 5.400 Bahnhöfen in Deutschland. Künftig soll es bundesweit untersagt sein, auf Bahnsteigen oder in Bahnhofshallen Bier, Wein, Schnaps oder anderen Alkohol zu trinken. Die flächendeckende Umsetzung soll bis Mitte Oktober abgeschlossen sein.
4: Jetzt für euch das Hessen-Update mit Philipp Stammer. Auch in Hessen sehen Fachleute Rassismus als Problem in Behörden. Nach einer bundesweiten Studie fordern sie unter anderem unabhängige Beschwerdestellen und mehr Schulungen für Beschäftigte. Am Frankfurter Flughafen hat ein Spürhund 24 Kilogramm Kokain im Gepäck eines Reisenden erschnüffelt. Die Drogen haben laut Zoll einen Straßenverkaufswert von rund 1,6 Millionen Euro. Und auf der A3 bei Seligenstadt ist gestern Abend ein Lastwagen nach einem Unfall in Flammen aufgegangen. Die Löscharbeiten waren besonders aufwendig, weil geladene Rasierschaumdosen durch die Hitze immer wieder explodierten.
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5: Hier steht ihr aktuell am längsten. Auf der A3 Richtung Frankfurt gibt es zwischen dem Seligenstädter Dreieck und Seligenstadt 5 Kilometer Stau. Ihr müsst mit mindestens 30 Minuten Zeitverlust rechnen. Auf der A7 Richtung Kassel staut es sich zwischen Niederaula und Fulda Nord auf 1 Kilometer. In der Gegenrichtung Richtung Würzburg gibt es zwischen dem Fulda A3-Eck und Bad Brückenau-Volkers dichten Verkehr. Auf der A44 Richtung Kassel stockt der Verkehr zwischen Zierenberg und Kassel-Wilhelmshöhe nach einem Unfall. Die Unfallstelle ist geräumt. Habt eine gute und sichere Fahrt.
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5: In Schlüchtern sind es aktuell 19 Grad, in Trendelburg haben wir ebenfalls 19 und auch in Butzbach messen wir 19 Grad. In den nächsten Stunden ist es überwiegend klar. Heute Nacht sinkt das Thermometer auf milde 15 Grad. Morgen wird es teils bewölkt mit sonnigen Abschnitten bei bis zu 23 Grad.
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6: Hey ho, einen wunderschönen Dienstag euch allen. Ich bin Sädel. Ihr hört The Wolf und ich habe gleich Jordan Davis für euch. Turn This Truck Around. Davor wird's legendär aus dem Jahr 1982. Jack and Diane von John Mellencamp. Und los geht's jetzt mit Chris Jensen mit Good Vibes.

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1: Hier steht ihr aktuell am längsten. Auf der A7 Richtung Kassel gibt es zwischen Fulda Nord und Hünfeld-Schlitz 4 Kilometer Stau. In der Gegenrichtung Richtung Hannover staut es sich zwischen Kreuz Kassel-Mitte und Kassel-Nord auf 3 Kilometern. Auf der A3 Richtung Frankfurt steht ihr zwischen Seligenstädter Dreieck und Seligenstadt 4 Kilometer. Rechnet mit mindestens 30 Minuten Zeitverlust. Auf der A5 Richtung Darmstadt steht ein liegengebliebenes Fahrzeug zwischen Langemörfelden und Weiterstadt auf dem rechten Fahrstreifen. Im weiteren Verlauf stockt der Verkehr auf 1 Kilometer. Gute Fahrt.
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1: Bei euch in Butzbach sind es aktuell 20 Grad. In Bad Hersfeld messen wir 19 und Fulda meldet 18 Grad. In den nächsten Stunden ist es überwiegend klar. Heute Nacht sinkt das Thermometer auf milde 15 Grad. Morgen wird es teils bewölkt mit sonnigen Abschnitten bei bis zu 23 Grad.
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2: Hey ho, einen wunderschönen Dienstag euch allen. 11:30 schon wieder. Die ersten, die gehen gleich dann direkt schon mal in die Mittagspause rein. Und damit wir gut dorthin kommen, gibt es natürlich von mir hier weiterhin richtig gute Country-Musik. Zum Beispiel jetzt den heißesten Song aktuell. Denn Stella Lefty ist mit Boston jetzt schon seit mehreren Wochen auf Platz 1 wieder zu finden in Deutschlands Country-Charts bei unseren Hot 20. Ob sie diesen Platz dann auch in dieser Woche verteidigen kann, das erfahren wir dann am Freitag von 16 bis 18 Uhr. So oder so gibt's den Song jetzt schon mal hier bei mir. Ich bin Seddle. Schönen Dienstag.

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1: Ich bin Katrin Müller. Nach dem Rücktritt von Unionsfraktionschef Jens Spahn läuft die Debatte um die in Deutschland verbotene Leihmutterschaft weiter. Grünen-Fraktionschefin Britta Hasselmann fordert eine neue Auseinandersetzung mit dem Thema. Bildungsministerin Karin Prien zeigt Verständnis für betroffene Paare.
2: Auch die Menschen in Deutschland sind bei dem Thema gespalten. In einer INSA-Umfrage halten 39% das Verbot der Leihmutterschaft für richtig, 41% für falsch. Grünen-Fraktionschefin Hasselmann verweist auf die Empfehlungen einer früheren Regierungskommission. Diese hatte vorgeschlagen, Leihmutterschaft in bestimmten Fällen zuzulassen, zugleich aber vor Missbrauch gewarnt. CDU-Vizechefin Prien kann nach eigenen Worten nachvollziehen, dass betroffene Paare Möglichkeiten im Ausland nutzen, rechnet aber nicht mit einer Kursänderung ihrer Partei. Thomas Pleskin, Nachrichtenredaktion.
1: Die Deutsche Bahn plant ein Alkoholverbot an allen 5.400 Bahnhöfen in Deutschland. Künftig soll bundesweit untersagt sein, auf Bahnsteigen oder in Bahnhofshallen Bier, Wein, Schnaps oder anderen Alkohol zu trinken. Die flächendeckende Umsetzung soll bis Mitte Oktober abgeschlossen sein. Während die Militärschläge der USA im Iran seit inzwischen 10 Nächten in Folge andauern, gibt es laut US-Medien neue Bemühungen um eine Waffenruhe. Katar, Ägypten, Pakistan und weitere Vermittler haben den Kriegsparteien demnach eine 10-tägige Feuerpause vorgeschlagen.
3: Die US-Regierung prüft den Vorschlag, gleichzeitig geht die Gewalt weiter. Das US-Militär meldete neue Angriffe auf militärische Ziele im Iran. Außerdem wurde erneut ein Tanker in der Straße von Hormuz attackiert. Trotz der Vermittlungsbemühungen bleibt unklar, ob beide Seiten überhaupt zu einer neuen Waffenruhe bereit sind. David Riemer, Nachrichtenredaktion.
1: Die Zahl der registrierten Fälle von sexuellem Kindesmissbrauch in Deutschland ist in den vergangenen 5 Jahren deutlich gestiegen. Im vergangenen Jahr zählte die Polizei mehr als 17.120 Fälle. Das waren rund 1.600 mehr als noch im Jahr 2021, wie aus dem Bundeslagebild Sexualdelikte zum Nachteil von Kindern und Jugendlichen des Bundeskriminalamts hervorgeht. Im Vergleich zu 2024 stieg die Zahl der Fälle im vergangenen Jahr um mehr als 770. Die Ermittlungen ergaben erneut, dass in mehr als der Hälfte der Fälle zwischen Opfern und Tatverdächtigen eine Vorbeziehung bestand.
4: Jetzt für euch das Hessen-Update mit Philipp Stammer. Auch in Hessen sehen Fachleute Rassismus als Problem in Behörden. Nach einer bundesweiten Studie fordern sie unter anderem unabhängige Beschwerdestellen und mehr Schulungen für Beschäftigte. Am Frankfurter Flughafen hat ein Spürhund 24 Kilogramm Kokain im Gepäck eines Reisenden erschnüffelt. Die Drogen haben laut Zoll einen Straßenverkaufswert von rund 1,6 Millionen Euro. Und auf der A3 bei Seligenstadt ist gestern Abend ein Lastwagen nach einem Unfall in Flammen aufgegangen. Die Löscharbeiten waren besonders aufwendig, weil geladene Rasierschaumdosen durch die Hitze immer wieder explodierten.
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5: Hier steht ihr aktuell am längsten. Auf der A7 Richtung Würzburg gibt es zwischen dem Fulda-Dreieck und Bad Brückenau-Wildflecken 7 Kilometer Stau. In der Gegenrichtung Richtung Kassel staut es sich zwischen Fulda-Nord und Hünfeld-Schlitz auf 4 Kilometern. Auf der A3 Richtung Frankfurt steht ihr zwischen dem Seligenstädter Dreieck und Seligenstadt auf 6 Kilometern. Ebenfalls Richtung Frankfurt staut es sich auf der A5 zwischen Weiterstadt und Langenmörfelden auf 1 Kilometer. Auf der A4 Richtung Kirchhammer Dreieck zwischen Friedewald und Bad Hersfeld gibt es eine ungesicherte Unfallstelle auf dem rechten Fahrstreifen. Mehrere Fahrzeugteile liegen auf allen Fahrstreifen. Habt eine gute und sichere Fahrt.
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5: Bei euch in Baunatal sind es aktuell 20 Grad, in Göttingen messen wir 19 und Trendelburg meldet 21 Grad. In den nächsten Stunden ist es überwiegend klar. Heute Nacht sinkt das Thermometer auf milde 15 Grad. Morgen wird es teils bewölkt mit sonnigen Abschnitten bei bis zu 23 Grad.
4: Hallo und Mahlzeit. Hallo liebe Country Crew. Herzlich willkommen in einer frischen Sendung. Ich bin Philipp Stammer und ich freue mich auf einen wunderbaren Dienstagmittag und Nachmittag mit euch mit ganz viel Country natürlich. Wir wollen loslegen genau damit, nämlich mit ganz viel Country. Wir starten jetzt mit Leon Rimes. Wir haben gleich mit dabei William Michael Morgan zusammen mit den Bellamy Brothers und ein cooles Cover aus dem Jahr 2024 von Let Your Love Flow. Auf geht's Leute, hier ist die Musik. Ich wünsche euch einen schönen Dienstag. Hallo.

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4: Hier steht ihr aktuell am längsten. Auf der A7 Richtung Würzburg gibt es zwischen Fulda A-Dreieck und Bad Brückenau 8 Kilometer Stau. In der Gegenrichtung, Richtung Kassel, staut es sich zwischen Fulda Nord und Hünfeld auf 4 Kilometern. Auf der A3 Richtung Frankfurt zwischen Seligenstädter Dreieck und Seligenstadt steht ihr auf 5 Kilometern wegen Reparaturarbeiten. Ebenfalls auf der A3 Richtung Köln liegen zwischen Raststätte Limburg-Ost und Dietz Metallteile auf dem rechten Fahrstreifen. Auf der A7 Richtung Hannover staut es sich zwischen Kreuz Kassel-Mitte und Kassel-Nord auf 2 Kilometern. In der Gegenrichtung, Richtung Kassel, gibt es zwischen Kassel-Ost und Kreuz Kassel-Mitte dichten Verkehr. Habt eine gute und sichere Fahrt.
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4: In Trendelburg haben wir aktuell 22 Grad, in Göttingen sind es 20 Grad und auch Wetzlar meldet 22 Grad. In den nächsten Stunden ist es überwiegend klar. Heute Nacht sinkt das Thermometer auf milde 15 Grad. Morgen wird es teils bewölkt mit sonnigen Abschnitten bei bis zu 23 Grad.
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5: Ella Langley kämpft immer noch so ein bisschen mit ihrem frühen Erfolg oder mit ihrem kometenhaft ansteigenden Erfolg, hat sie in einem Interview gesagt. Wir hatten gestern, glaube ich, schon mal drüber gequatscht, dass sie am Anfang sich ja erstmal bei Mama und Papa eingenistet hat, als es mit der Karriere so losging. In Alabama übrigens, da kommt sie weg. Und jetzt hat sie aber auch gesagt, ihre aktuelle Aufgabe so in puncto Charakterentwicklung sei es, Privates und Berufliches mehr voneinander zu trennen, sich nicht über irgendwelche Preise zu definieren, die man in seinem Beruf bekommen hat, sondern eben übers Private vielleicht lieber. Und auch wenn wir, wie wir jetzt alle so sitzen, nicht unbedingt Preise im Schrank haben, aber Privates und Berufliches voneinander trennen, na, da berührt auch in mir irgendwie etwas. Leute, Ella Langley ist eine tolle, junge Frau, sehr intelligent, großartige Stimme, ein unfassbares Talent, tolle Musik zu schreiben. Und genau das kommt jetzt alles hier zusammen in ihrer Nummer. Hier ist Choosin' Texas.
6: Nee.

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1: Ich bin Katrin Müller. Die Zahl der registrierten Fälle von sexuellem Kindesmissbrauch in Deutschland steigt weiter an. Das zeigt das neue Bundeslagebild des Bundeskriminalamts. Im vergangenen Jahr registrierte die Polizei mehr als 17.100 Fälle. Das sind rund 770 mehr als im Vorjahr und etwa 1.600 mehr als noch vor 5 Jahren.
2: Es sind erschreckende Zahlen und die Opfer waren vor allem Mädchen. Sie waren häufiger betroffen als Jungen und in mehr als der Hälfte aller Fälle kannten sich Opfer und Täter. Also sexuelle Gewalt gegen Kinder findet vor allem im familiären und persönlichen Umfeld statt. Wichtig auch, in der Statistik sind die Fälle erfasst, die der Polizei bekannt sind. Die Dunkelziffer, sagen die Behörden, die sei viel höher. Claudia Wächter, Nachrichtenredaktion.
1: Die Bundesregierung hat verschiedene Reformen angekündigt, die Wirtschaft beklagt aber nach wie vor zu hohe Lohnnebenkosten. Handwerkspräsident Jörg Dittrich spricht sich dafür aus, dass auch zu diesem Thema eine Kommission Reformideen ausarbeitet, nach dem Vorbild der Rentenkommission.
3: Beiträge zur Kranken-, Renten-, Arbeitslosen- und Pflegeversicherung müssen runter, denn sie sind aus Sicht von Handwerkspräsident Dittrich ein Nachteil für alle, die arbeiten, weil sie sich weniger leisten können, und genauso für Arbeitgeber, weil sie Teil der Personalkosten sind. Hier anzusetzen, sieht er als Möglichkeit für den von der Regierung versprochenen großen Wurf. Die geplante Steuerreform reiche dafür nicht aus. Weil eine Kommission einzusetzen schon bei der Rente geklappt habe, sieht Dittrich darin den richtigen Ansatzpunkt. Jan-Henner Reitze, Nachrichtenredaktion.
1: Nach dem Rücktritt von Unionsfraktionschef Jens Spahn geht die Suche nach einem Nachfolger weiter und auch die Debatte um das Thema Leihmutterschaft. Bundesbildungsministerin Karin Prien geht nicht davon aus, dass die CDU ihre Position dazu zeitnah ändert. In einem Interview mit The Pioneer verwies sie darauf, dass die CDU ihre Programmatik erst im Februar mit einem Parteitagsbeschluss verschärft habe. Die Deutsche Bahn plant ein Alkoholverbot an allen 5.400 Bahnhöfen in Deutschland. Künftig soll es bundesweit untersagt sein, auf Bahnsteigen oder in Bahnhofshallen Bier, Wein, Schnaps oder anderen Alkohol zu trinken. Die flächendeckende Umsetzung soll bis Mitte Oktober abgeschlossen sein.
4: Jetzt für euch das Hessen-Update mit Philipp Stammer. Auch in Hessen sehen Fachleute Rassismus als Problem in Behörden. Nach einer bundesweiten Studie fordern sie unter anderem unabhängige Beschwerdestellen und mehr Schulungen für Beschäftigte. Am Frankfurter Flughafen hat ein Spürhund 24 Kilogramm Kokain im Gepäck eines Reisenden erschnüffelt. Die Drogen haben laut Zoll einen Straßenverkaufswert von rund 1,6 Millionen Euro. Und auf der A3 bei Seligenstadt ist gestern Abend ein Lastwagen nach einem Unfall in Flammen aufgegangen. Die Löscharbeiten waren besonders aufwendig, weil geladene Rasierschaumdosen durch die Hitze immer wieder explodierten.
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5: Hier steht die aktuell am längsten. Auf der A7 Richtung Würzburg gibt es zwischen dem Fuldaer Dreieck und Bad Brückenau 9 Kilometer Stau. In der Gegenrichtung Richtung Kassel staut es sich zwischen Fulda Nord und Hünfeld auf 4 Kilometern. Auf der A3 Richtung Frankfurt ist die Fahrbahn zwischen dem Seligenstädter Dreieck und Seligenstadt wegen Reparaturarbeiten verengt. Dort staut es sich auf 6 Kilometern. Auf der A661 Richtung Bad Homburg liegt zwischen dem Bad Homburger Kreuz und Bad Homburg ein großes Metallteil auf der Fahrbahn. Fahrt dort bitte vorsichtig. Gute Fahrt.
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5: In Rennerod haben wir aktuell 19 Grad, in Gießen sind es 23 und Trendelburg meldet ebenfalls 23 Grad. In den nächsten Stunden ist es überwiegend klar. Heute Nacht sinkt das Thermometer auf milde 15 Grad. Morgen wird es teils bewölkt mit sonnigen Abschnitten bei bis zu 23 Grad.
4: Es ist kurz nach eins, es ist Zeit für Midland bei Deutschlands Country Radio The Wolf, und die haben seit 2017 ein Drinking Problem, nämlich also als Lied irgendwo im Regal stehen. Hier sind Midland mit Drinking Problem direkt im Anschluss für euch mit dabei, Hootie and the Blowfish und For What It's Worth.

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14: Hier steht ihr aktuell am längsten. Auf der A7 Richtung Würzburg, zwischen Fulda-Dreieck und Bad Brückenau-Wildflecken, gibt es 9 Kilometer Stau. In der Gegenrichtung Richtung Kassel staut es sich zwischen Fulda-Nord und Hünfeld-Schlitz auf 4 Kilometern. Auf der A3 Richtung Frankfurt, zwischen Seligenstädter Dreieck und Seligenstadt, ist die Fahrbahn wegen Reparaturarbeiten auf eine Spur verengt. Es staut sich auf 6 Kilometern. Ebenfalls auf der A3 Richtung Köln, zwischen Bad Camberg und Limburg Süd, liegen mehrere Reifenteile auf allen Fahrstreifen. Auf dem Standstreifen stehen 2 kaputte Fahrzeuge. Wir wünschen euch eine gute Fahrt.
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14: Bei euch in Winterberg sind es aktuell 18 Grad. In Siegen messen wir 20, genauso in Korbach. In den nächsten Stunden ist es überwiegend klar. Heute Nacht sinkt das Thermometer auf milde 15 Grad. Morgen wird es teils bewölkt mit sonnigen Abschnitten bei bis zu 23 Grad.
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15: Und so ganz langsam sickern dann doch ein paar Informationen durch. Informationen, die uns zunächst verwehrt blieben, weil alles abgeschottet wurde. Niemand sollte etwas sehen, aber alle wollten etwas sehen. Aber jetzt eben, da kommen die kleinen Info-Häppchen so Stück für Stück und wir freuen uns drüber. Es geht um die Hochzeit von Taylor Swift. Die war ja geheimer als geheim. Da waren richtig viele Leute, keiner durfte was sagen. Gab Handyverbot auf der Veranstaltung, damit auch Jagd irgendwie was filmen kann. Aber jetzt kommen eben so ein paar Geschichten und einer hat rausgehauen, der liebe Brad Paisley. Der war nämlich auf Taylor Swift Hochzeit und er hat gesagt, er war total überrascht von der Atmosphäre. Die war nämlich, so sagt er, extrem bodenständig und herzlich. Ja, ich glaube, das würde auch jeder sowieso über Taylor Swift sagen oder das sagt jeder über Taylor Swift. Bodenständig und herzlich gibt es jetzt hier Musik von Taylor Swift. Das ist die Filmmusik zum Film Toy Story 5. Hier ist I Knew It, I Knew You.

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1: Ich bin Thomas Brockt. Die Zahl der registrierten Fälle sexuellen Kindesmissbrauchs in Deutschland ist weiter gestiegen. Das Bundeskriminalamt erfasste im vergangenen Jahr rund 17.100 Fälle, etwa 800 mehr als im Vorjahr und rund 1.600 mehr als vor 4 Jahren.
2: Vor allem im digitalen Raum werden Kinder immer häufiger zu Opfern. Dort suchen Täter gezielt sexuelle Kontakte zu Minderjährigen, nutzen auch neue Methoden mithilfe künstlicher Intelligenz. Bundesinnenminister Dobrindt, der spricht von einem dramatischen Anstieg der Fälle im Netz und fordert, wir müssen unsere Kinder dort besser schützen. Und er betont, die Statistik zählt nur die bekannten Fälle. Die Dunkelziffer sei weitaus höher. Claudia Wächter, Nachrichtenredaktion.
1: In der Diskussion über die Nachfolge des zurückgetretenen Unionsfraktionschefs Spahn hat Bundesinnenminister Dobrindt Fragen zu seinem möglichen Interesse an dem Amt abgeblockt. Er verstehe das Interesse an dieser Frage, sagte der CSU-Politiker. Er wolle zu diesen Personalspekulationen aber keinen Beitrag leisten und setze auf ein geordnetes Verfahren. Dobrindt wird neben anderen Politikern als möglicher Nachfolger von Spahn gehandelt. Die Deutsche Bahn plant ein Alkoholverbot an allen 5.400 Bahnhöfen in Deutschland. Künftig soll es bundesweit verboten sein, auf Bahnsteigen oder in Bahnhofshallen außerhalb der Bahnhofsgastronomie Alkohol zu trinken. Die Umsetzung soll bis Mitte Oktober abgeschlossen sein.
3: Bahnchefin Paller verspricht sich dadurch mehr Ordnung und Sicherheit auf Bahnhöfen, aber auch in Zügen. Außerdem mehr Schutz von Mitarbeitenden und Reisenden. Wer gegen das Verbot verstößt, muss mit einem Platzverweis rechnen. Bei wiederholten Verstößen droht ein dauerhaftes Hausverbot. Die Bahn hofft langfristig auch auf weniger Streitigkeiten. Erfahrungen am Hamburger Hauptbahnhof hätten gezeigt, dass Konflikte nach einem Alkoholverbot deutlich zurückgegangen sind. David Riemer, Nachrichtenredaktion.
1: Wer diesen Sommer ins kühle Nass springen will, muss für den Schwimmbadeintritt etwas tiefer in die Tasche greifen. Im Juni 2026 kostete nach Angaben des Statistischen Bundesamtes der Besuch eines Schwimmbads 3,6% mehr als ein Jahr zuvor. Damit verteuerten sich die Eintrittspreise deutlich stärker als die allgemeine Teuerungsrate von 2,3%. Ausrüstung wie Sonnenschirme und Badebekleidung war dagegen etwas günstiger.
4: Und jetzt für euch das Hessen-Update mit Sean Eising. In Oberzhausen im Landkreis Offenbach ist ein ehemaliger Kiosk in der Nacht durch eine Explosion schwer beschädigt worden. Verletzt wurde niemand. Die Polizei sucht Zeugen. Hessen und Rheinland-Pfalz wollen künftig bei der IT ihrer Steuerverwaltungen enger zusammenarbeiten. Unter anderem stellt Hessen Rechenzentrumsflächen bereit. Ein 49-jähriger Hesse muss wegen der Planung eines Doppelmords auf der griechischen Insel Korfu 15 Jahre ins Gefängnis. Das urteilte das Landgericht Gießen.
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5: Hier steht ihr aktuell am längsten. Auf der A7 Richtung Würzburg gibt es zwischen dem Fuldaer Dreieck und Bad Brückenau 9 Kilometer Stau. Ihr müsst mit knapp 50 Minuten Zeitverlust rechnen. Ebenfalls auf der A7 Richtung Kassel staut es sich zwischen Fulda Nord und Hünfeld auf 4 Kilometern. In der Gegenrichtung läuft der Verkehr zwischen Kassel Ost und dem Dreieck Kassel Süd nur stockend. Auf der A3 Richtung Frankfurt ist die Fahrbahn zwischen dem Seligenstädter Dreieck und Seligenstadt wegen Bauarbeiten verengt. Der Stau ist 4 Kilometer lang, rechnet mit gut 30 Minuten Verzögerung. Habt eine gute und sichere Fahrt.
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5: In Göttingen zeigt das Thermometer 21 Grad. Auch in Korbach sind es 21 Grad, genauso wie in Siegen. In den nächsten Stunden ist es überwiegend bewölkt. Heute Nacht sinkt das Thermometer auf milde 13 Grad. Morgen wird es teils bewölkt bei bis zu 23 Grad.
6: Anna heißt das Lied von Dasher, das wir jetzt hören wollen. Und damit erstmal hallo, liebe Country-Freunde. Es ist kurz nach 2, es ist Dienstag, 21. Juli. Es ist mal wieder ein schöner Sommertag, so wie er sein sollte. Und da geht der Country ja ganz besonders gut rein, ne? Klar, unser Country ist größtenteils wetterunabhängig, aber ich finde, ist schon so einen kleinen Sommereinschlag haben wir schon in unserer Lieblingsmusikrichtung, oder? Und ich glaube auch, dass ihr da ganz bestimmte Lieblingshits habt, die in den Sommer ganz besonders gut passen. Es handelt sich natürlich um Country und diese Hits wollen wir von euch wissen. Stimmt ab bei uns in der App, sagt uns, was sind eure Lieblings-Country-Songs für den Sommer und wir bauen daraus eine schöne Playlist und ich kann euch sagen, Leute, die Playlist ist bald fertig. Hier ist Dasher mit Oh Anna.

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1: Chris Young verwirrt gerade die eigenen Fans ein bisschen mit seiner aktuellen Nummer Wedding Band, also zu Deutsch Hochzeitsband, Hochzeitskapelle. Denn viele denken, ach, das ist ja eine schöne romantische Nummer, so eine Hochzeitsband und so Hochzeit ist sowieso immer romantisch. Aber Pustekuchen, das ist eine eher traurige Geschichte. Es geht nämlich darum, dass ein Mann mit seiner Band auf der Hochzeit der Frau spielen muss, in die er heimlich verliebt ist. Das ist also eher eine traurige Geschichte. Wir haben aber mehr Lust auf lebensbejahende Geschichten von Chris Young. Zum Glück hat er da auch welche. Young Love in Saturday Nights wollen wir uns jetzt zusammen reinziehen. Übrigens, eine ganz besondere oder eine Besonderheit dieses Liedes ist dieses markante Gitarrenriff. Und das basiert auf David Bowies Klassiker Rebel Rebel. Und deswegen ist auch David Bowie bei dem Lied als Co-Autor oder als Mitautor aufgeführt. Hier ist also Young Love and Saturday Nights von Chris Young und ein bisschen von David Bowie.

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12: Hier steht ihr aktuell am längsten. Auf der A7 Richtung Würzburg gibt es zwischen Fulda A-Dreieck und Bad Brückenau 9 Kilometer Stau. In der Gegenrichtung Richtung Kassel staut es sich zwischen Fulda Nord und Hünfeld auf 4 Kilometern. Auf der A3 Richtung Frankfurt zwischen Seligenstädter Dreieck und Seligenstadt steht ihr auf 4 Kilometern wegen Reparaturarbeiten. In der Gegenrichtung Richtung Köln zwischen Bad Camberg und der Lahntalbrücke ist nach einem Unfall der linke Fahrstreifen gesperrt. Auf der A6 Richtung Heilbronn stockt der Verkehr zwischen Viernheimer Kreuz und Schwetzingen auf 7 Kilometern. Ebenfalls stockender Verkehr auf der A5 Richtung Frankfurt zwischen Darmstädter Nordkreuz und Langen auf 4 Kilometern. Gute Fahrt.
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12: In Butzbach zeigt das Thermometer aktuell 23 Grad. In Korbach und Siegen haben wir jeweils 21 Grad. In den nächsten Stunden ist es überwiegend bewölkt. Heute Nacht sinkt das Thermometer auf milde 13 Grad. Morgen wird es teils bewölkt bei bis zu 23 Grad.
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13: Leute, wir müssen uns vielleicht von einem von uns verabschieden. Nämlich von einem, den wir sehr zu schätzen gelernt haben in den letzten Jahren.

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1: Liebe Country Crew, neulich ging es hier fast richtig heiß her in der The Wolf Redaktion. Ich habe fast Streit vom Zaun gebrochen und zwar mit unserem lieben Mann aus dem Country Morgen mit Saddle. Denn ich hatte erzählt über Stella Lefty, dass manche böse Zungen sie als Nepo-Baby bezeichnen. Das sagen die Bösen. Ich hatte das nicht gesagt. Nepo-Babys hatte ich auch noch nie vorher gehört, sind Kinder von reichen oder einflussreichen Eltern und man wirft ihnen so ein bisschen vor, naja, ihr spaziert ja durchs Leben. Oma hätte früher gesagt, die wurden mit einem goldenen Löffel im Mund geboren. Und das hat Saddle gehört und hat mir gleich eine Sprachnachricht aufs Privathandy geschickt. Ich will euch mal zeigen, was der mir geschickt hat.
2: Freundchen, ich lasse ja ganz viel durchgehen, ne? Aber wenn du noch einmal meine Stella Lefty als Nepo-Baby beleidigst, ne? Dann haben wir beide ein richtiges Problem. Niemand sagt was gegen meine Stella Lefty. Ich liebe Stella Lefty. Und auch nicht du. Und das auch nicht on air. Wie kannst du mir das antun? Mann! Schönes Wochenende.
1: Lieber Saddle, man soll nicht auf den Boden schießen. Okay, ich habe nur erzählt, was da draußen los ist. Auch ich weiß natürlich, dass Stella Lefty ihre fantastische Karriere nur und einzig und allein ihrem Talent zu verdanken hat. Zum Glück hat er die Nummer nochmal gerettet mit schönes Wochenende hinten raus. Da waren die Wogen dann wieder geglättet. Aber hey, Stella Lefty hält einfach diese ganze The Wolf Redaktion in Atem und ich hoffe auch, ihr könnt jetzt richtig schön mindestens mitschunkeln. Hier ist sie. Hier ist die Lieblingsmusikerin von unserem Mann aus dem Country Morgen, Saddle. Hier ist Stella Lefty. Hier ist I Know. I know.

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1: Ich bin Thomas Brockt. Die Zahl der registrierten Fälle sexuellen Kindesmissbrauchs in Deutschland steigt weiter an, vor allem online, also im Netz. Das zeigt das neue Bundeslagebild des Bundeskriminalamts. Im vergangenen Jahr registrierte die Polizei insgesamt mehr als 17.100 Fälle. Das sind rund 770 mehr als im Vorjahr.
2: Es sind erschreckende Zahlen und die Opfer waren vor allem Mädchen. Sie waren häufiger betroffen als Jungen und in mehr als der Hälfte aller Fälle kannten sich Opfer und Täter. Also sexuelle Gewalt gegen Kinder findet vor allem im familiären und persönlichen Umfeld statt. Wichtig auch, in der Statistik sind die Fälle erfasst, die der Polizei bekannt sind. Die Dunkelziffer, sagen die Behörden, die sei viel höher. Claudia Wächter, Nachrichtenredaktion.
1: In der Diskussion über die Nachfolge des zurückgetretenen Unionsfraktionschefs Spahn hat Bundesinnenminister Dobrindt Fragen zu seinem möglichen Interesse an dem Amt abgeblockt. Er verstehe das Interesse an dieser Frage, sagte der CSU-Politiker. Er wolle zu diesen Personalspekulationen aber keinen Beitrag leisten und setze auf ein geordnetes Verfahren. Dobrindt wird neben anderen Politikern als möglicher Nachfolger von Spahn gehandelt. Nahe der weltberühmten Akropolis in Athen hat ein Mann mehrere Passanten mit einem Messer bedroht. Anschließend griff er ein Touristenpaar aus den USA an und verletzte die beiden.
3: Der Täter bedrohte zunächst Passanten vor der Akropolis. Eine Zeugin alarmierte sofort die Polizei. Doch noch bevor die Einsatzkräfte eingreifen konnten, ging der Mann auf ein Touristenpaar aus den USA los. Der mutmaßliche Täter wurde festgenommen. Er soll ein psychisch kranker 60-jähriger Grieche sein. Der Bereich rund um die Akropolis war während des Polizeieinsatzes zeitweise abgesperrt. Inzwischen können Besucher das berühmte Wahrzeichen Athens wieder wie gewohnt besichtigen. Aus Athen, Takis Safos.
1: Wer diesen Sommer ins kühle Nass springen will, muss für den Schwimmbadeintritt etwas tiefer in die Tasche greifen. Im Juni 2026 kostete laut Statistischem Bundesamt der Besuch eines Schwimmbads 3,6% mehr als ein Jahr zuvor. Ausrüstung wie Sonnenschirme oder Badebekleidung war dagegen etwas günstiger.
4: Und jetzt für euch das Hessen-Update mit Sean Eising. In Oberzhausen im Landkreis Offenbach ist ein ehemaliger Kiosk in der Nacht durch eine Explosion schwer beschädigt worden. Verletzt wurde niemand. Die Polizei sucht Zeugen. Hessen und Rheinland-Pfalz wollen künftig bei der IT ihrer Steuerverwaltungen enger zusammenarbeiten. Unter anderem stellt Hessen Rechenzentrumsflächen bereit. Ein 49-jähriger Hesse muss wegen der Planung eines Doppelmords auf der griechischen Insel Korfu 15 Jahre ins Gefängnis. Das urteilte das Landgericht Gießen.
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5: Hier steht ihr aktuell am längsten. Auf der A7 Richtung Würzburg gibt es zwischen dem Fuldaer Dreieck und Bad Brückenau 7 Kilometer Stau. In der Gegenrichtung, Richtung Kassel, staut es sich zwischen Fulda Nord und Hünfeld auf 4 Kilometern. Auf der A3 Richtung Frankfurt steht ihr zwischen dem Seligenstädter Dreieck und Seligenstadt 6 Kilometer. Die Fahrbahn ist wegen Reparaturarbeiten auf eine Spur verengt. Gute Fahrt.
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5: In Gießen zeigt das Thermometer gerade 24 Grad. In Baunatal haben wir 22 Grad und in Renneroth messen wir aktuell 21 Grad. In den nächsten Stunden ist es überwiegend bewölkt. Heute Nacht sinkt das Thermometer auf milde 13 Grad. Morgen wird es teils bewölkt bei bis zu 23 Grad.
6: Faith Hill hat sich schon vor Jahren ziemlich weit aus der Öffentlichkeit zurückgezogen. Man sieht sie eigentlich eher selten. Ab und zu kommt mal ein deutsches Country-Radio und hebt sie wieder hervor, indem wir ihre Musik hören. Und das wollen wir jetzt gleich auch tun. Aber sonst sieht man sie nicht oft. Jetzt aber ist sie vor kurzem in der Öffentlichkeit gesehen worden. Und zwar mit ihrem Mann Tim McGraw zusammen. Der wurde nämlich in die Country Music Hall of Fame aufgenommen. Und da kommt sie natürlich mit, wenn ihr Schätzelein so einen großen Preis kriegt. Er hat diesen Preis ihr gewidmet. So, und dann ist es eine runde Sache. Tim McGraw und Faith Hill, ein Vorzeigepaar aus der Country Welt. Hier kommt sie jetzt mit ihrer Nummer aus dem Jahr 1999. Hier ist Breathe.

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1: Liebe Country Crew, heutzutage guckt man sich ja auch manchmal so Interviews von irgendwelchen Künstlern an, die vielleicht gerade eine neue Platte rausgebracht haben und hört sich wieder an, was die alles zu sagen haben. Und das ist natürlich die persönlichste Nummer, die sie jemals geschrieben haben. Und oh Gott, die wussten gar nicht erst, ob sie es überhaupt veröffentlichen können, weil es so persönlich ist. Und dann ist es doch irgendwie nur so eine x-beliebige Popnummer. Ja, ich weiß, diese Situation gibt es, okay? Manchmal denkt man auch, ach komm, das hat dir doch jetzt wieder irgendeine Marketingabteilung aufgeschrieben, dass du das über dieses Lied sagen sollst. Lass mich damit in Ruhe. Aber es gibt auch Lieder, da ist das exakte Gegenteil der Fall. Und genau so ein Lied ist heute unser Song des Tages. Es gibt Lieder, die tragen ihren Inhalt selbst, die tragen die Story selbst. Und bei dem Lied Hands von Jewel ist das so. In dem Lied, oder ich fange so an, über Jewel muss man wissen, dass die früher obdachlos war. Und zwar das volle Programm, mit auf der Straße wohnen, mit irgendwann wird der Hunger so groß, dass du irgendwo hingehst und Essen klaust. Das war das Leben von Jewel. Und sie erzählt die Geschichte, wie es zu dem Lied Hands kam. Sie stand eines Tages in einem Laden, wollte ein Kleid klauen und hat sich dann im Spiegel angeguckt, hatte das Kleid auch schon unter dem Arm und hat dann gesagt, so geht es nicht mehr weiter, so will ich nicht mehr sein. Ist nach Hause gegangen, hätte ich beinahe gesagt, ist irgendwo hingegangen und hat das Lied Hands geschrieben. Genau danach, so ist dieses Lied entstanden und das ist nun mal eine wirkliche persönliche Geschichte, wo es auch ganz viel um Persönlichkeitsentwicklung geht. Hier ist die großartige Jewel, hier ist unser Song des Tages, hier ist Hands.

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2: 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Gemeinsam schauen wir jetzt auf die Top 3 Country-Songs aus dem Jahr 1993.
0: Platz 3.
2: George Strait, Easy Come, Easy Go. So long,
0: Platz 2.
2: John Michael Montgomery, I Love The Way You Love Me.
0: Platz 1.
2: Kaum ein Songname ist als Radiomoderator schwerer auszusprechen. Alan Jackson mit Chattahoochee.

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1: Hier steht ihr aktuell am längsten. Auf der A7 Richtung Würzburg gibt es zwischen dem Fuldaer Dreieck und Bad Brückenau 10 Kilometer Stau. In der Gegenrichtung Richtung Kassel staut es sich zwischen Fulda Nord und Hünfeld auf 5 Kilometern. Auf der A3 Richtung Frankfurt staut es sich zwischen dem Seligenstädter Dreieck und Seligenstadt auf 6 Kilometern. Im weiteren Verlauf Richtung Köln ist zwischen Bad Camberg und Limburg Süd ein Fahrradfahrer auf der Fahrbahn unterwegs. Gute Fahrt.
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1: In Baunatal haben wir aktuell 22 Grad, in Siegen 21 und Bad Marienberg meldet 20 Grad. In den nächsten Stunden ist es überwiegend bewölkt. Heute Nacht sinkt das Thermometer auf milde 13 Grad. Morgen wird es teils bewölkt bei bis zu 23 Grad.
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2: Miles Smith ist kein Amerikaner, sondern der Mann ist Brite und macht trotzdem durch und durch amerikanischen Country. Jetzt hat er erzählt, wie es denn zu seinem ersten Album kam, beziehungsweise speziell zu den Texten für sein erstes Album. Und da war ich tatsächlich ein bisschen überrascht, denn die Lieder auf seinem Debütalbum stammen, so sagt er, aus 5 Jahren Therapienotizen. Notizen, die sich während einer 5-jährigen Therapie gemacht wurden, daraus hat er die Texte für sein neues Album geschrieben. Also wenn das mal irgendwie keine Personality-Verarbeitung in Musik ist, dann weiß ich auch nicht mehr. Hier ist der Brite Miles Smith, hier ist Stargazing.

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1: Wer im Sommer an Country-Musik denkt, denkt sehr wahrscheinlich zuallererst mal an dieses Lied hier. Na klar, es passt ja auch. Also es gibt wenig Country-Songs, die so sehr Sommer ausstrahlen wie Sweet Home Alabama von Lynyrd Skynyrd. Aber es gibt noch viel, viel mehr und vor allem auch viel, viel neuere Sommer-Country-Musik. Und ich bin mir sicher, die ein oder andere Nummer kennt ihr auch und die brennt euch auf der Seele. Da sagt ihr, warum läuft die eigentlich nicht im Radio? Draußen ist Sommer, warum nicht auch im Radio? Hey, vielleicht, weil wir es einfach nicht wissen. Ja, das ist, also Ehrlichkeit, das bedeutet auch, sich einzugestehen, dass man manche Sachen nicht weiß. Und ich möchte ehrlich mit euch sein. Und deswegen bitten wir euch auch ganz ehrlich, uns eure Sommertipps zu geben. Was sind richtig schöne Country-Nummern, die im Sommer unbedingt laufen müssen? Bitte teilt uns das jetzt mit. Das könnt ihr bei uns in der App machen. Da haben wir so eine kleine Kategorie reingebaut. Da kann jeder ganz easy peasy abstimmen oder sagen, was für ihn richtig schöner Sommer-Country ist. Und wir bauen daraus eine Playlist und schieben hier einen richtig schönen Sommer musikalisch zusammen. Dank eurer Hilfe. So ehrlich wollen wir eben auch sein. Also sagt uns, was ist für euch Sommer-Country bei uns in der App, in der The Wolf-App, und genießt eure Playlist dann im Anschluss.

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1: Ich bin Thomas Brockt. Bahnchefin Palla will das Trinken von Bier, Wein und Schnaps bis zum Herbst in allen Bahnhöfen verbieten. Bundesinnenminister Dobrindt zeigt sich dafür offen. Er sieht aber ein Problem. Wie soll ein mögliches Verbot durchgesetzt werden?
2: Innenminister Dobrindt will jetzt erstmal von der Bahnchefin wissen, was die Grundlage für ihren Vorschlag ist. Denn die Polizeigewerkschaften äußern schon Bedenken, wie ein Alkoholverbot durchzusetzen sei. Zu wenig Personal dafür, heißt es von der Gewerkschaft der Polizei, die neben der Bahn für die Sicherheit an Bahnhöfen zuständig ist. Und der Vorsitzende der Bundespolizeigewerkschaft meint sogar, dass seine Kolleginnen und Kollegen für das Durchsetzen eines Alkoholverbots gerade nicht zuständig seien. Thomas Thonfeld, Nachrichtenredaktion.
1: Die Zahl der registrierten Fälle sexuellen Kindesmissbrauchs in Deutschland ist weiter gestiegen. Das Bundeskriminalamt erfasste im vergangenen Jahr rund 17.100 Fälle, etwa 800 mehr als im Vorjahr und rund 1.600 mehr als vor 5 Jahren. Die Ermittlungen ergaben erneut, dass in mehr als der Hälfte der Fälle zwischen Opfern und Tatverdächtigen eine Vorbeziehung bestand. Wer diesen Sommer ins kühle Nass springen will, muss für den Schwimmbadeintritt etwas tiefer in die Tasche greifen. Im Juni kostete nach Angaben des Statistischen Bundesamtes der Besuch eines Schwimmbads 3,6% mehr als vor einem Jahr.
3: Ein Ferientag im Schwimmbad kann für eine Familie ganz schön teuer werden. Im Vergleich die Verbraucherpreise, die sind nur um gut 2% geklettert in diesem Zeitraum. Die gute Nachricht, ein Sonnenschirm am Beckenrand oder die Badehose, das alles ist etwas günstiger geworden. Und mit dem Auto fahren wir rund 10 Minuten bis ins nächste Frei- oder Naturbad im Durchschnitt. Auf dem Land, da dauert die Fahrt zur Abkühlung auch manchmal länger. Claudia Wächter, Nachrichtenredaktion.
1: Nach den tödlichen Schüssen auf 6 Menschen in Stade ist der mutmaßliche Täter in Untersuchungshaft gestorben. Ein Mitarbeiter des Gefängnisses fand den 45-Jährigen leblos in seiner Zelle in Bremervörde, wie das niedersächsische Justizministerium mitteilte. Ermittler gehen von Suizid aus, es gebe keine Hinweise auf ein Verbrechen. Der Mann soll Ende Juni in einer Mutter-Kind-Einrichtung 6 Menschen getötet haben. Hintergrund war nach bisherigen Erkenntnissen ein Sorgerechtsstreit.
4: Und jetzt für euch das Hessen-Update mit Sean Eising. In Oberzhausen im Landkreis Offenbach ist ein ehemaliger Kiosk in der Nacht durch eine Explosion schwer beschädigt worden. Verletzt wurde niemand. Die Polizei sucht Zeugen. Hessen und Rheinland-Pfalz wollen künftig bei der IT ihrer Steuerverwaltungen enger zusammenarbeiten. Unter anderem stellt Hessen Rechenzentrumsflächen bereit. Ein 49-jähriger Hesse muss wegen der Planung eines Doppelmords auf der griechischen Insel Korfu 15 Jahre ins Gefängnis. Das urteilte das Landgericht Gießen.
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5: Hier steht ihr aktuell am längsten. Auf der A7 Richtung Würzburg gibt es zwischen dem Fuldaer Dreieck und Bad Brückenau Wildflecken 11 Kilometer Stau. In der Gegenrichtung, Richtung Kassel, staut es sich zwischen Fulda Nord und Hünfeld-Schlitz auf 6 Kilometern. Auf der A3 Richtung Frankfurt bildet sich zwischen dem Seligenstädter Dreieck und Seligenstadt 6 Kilometer Stau. In der Gegenrichtung, Richtung Würzburg, stockt der Verkehr zwischen Obertshausen und Hanau auf 4 Kilometern. Gute Fahrt.
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5: In Renneroth sind es aktuell 21 Grad. In Baunatal und Kassel haben wir jeweils 23 Grad. In den nächsten Stunden ist es überwiegend bewölkt. Heute Nacht sinkt das Thermometer auf milde 13 Grad. Morgen wird es teils bewölkt bei bis zu 23 Grad.
6: Tracy Byrd, meine Damen und Herren, ist jemand, über den gibt's eigentlich nicht viel zu sagen. Wenn man mal so ein bisschen rumgoogelt und mal ein bisschen guckt, was geht eigentlich gerade im Leben des Tracy Byrd, dann findet man relativ wenig. Und das passt total gut zu ihm. Er ist so ein klassischer Country-Künstler mit 59 Jahren, auch durchaus in der betagteren Riege. Nicht in der betagten, in der betagteren, Leute. Sein Sommer ist voll mit Konzerten, aber ansonsten gibt's eigentlich nichts über den Mann zu sagen. Der steht für klassischen Country, für traditionellen Country. Da gibt er auch gerade sämtliche Konzerte. Eben in diesem Sommer wird auch viele 90er-Jahre Country-Feten und so eingeladen. Da passt er genau hin. Der Mann sagt, ich lasse meine Musik für mich sprechen und das finde ich sehr angenehm. Hier ist Tracy Byrd, hier ist I'm from the Country.

0: Hier kommt es wieder, das gebündelte Country-Wissen, wunderbar vorgetragen von meiner ganz, ganz lieben Kollegin Leonie. Es ist Zeit für die Country-News.
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3: Stellt euch vor, ihr steht vor tausenden Menschen auf der Bühne und schon beim zweiten Song reißt euch hinten das komplette Kleid auf. Genau das ist Ella Lang, die am Wochenende bei ihrem Konzert in Baltimore, Maryland passiert. Und das Blöde war nur, das Konzert ging noch weitere 60 Minuten. Ella hat sich davon natürlich aber nicht unterkriegen lassen und hat am Ende einfach ein Trikot der Baltimore Ravens übergezogen. Das ist die dortige Footballmannschaft. Diese Aktion fanden die Jungs von den Ravens natürlich so gut, dass sie Ella direkt auf ihrem eigenen Instagram-Account gefeiert haben.
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3: Und auch Morgan Wallen hat am Wochenende in Baltimore für Überraschung gesorgt. Der hat nämlich plötzlich einen neuen Song gespielt.
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0: Zeitpunkt wusste noch niemand, dass der Song überhaupt erscheinen wird. Erst nach dem Konzert verriet Morgan Wallen mit einem Clip, Been By Now kommt am Freitag raus. Baltimore hatte also die exklusive Vorpremiere und ab Freitag dürfen wir dann auch alle mithören.
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2: 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Hey Wölfe, hier ist euer Country-Baron und ich habe jetzt drei Geschichten zu unserer Legende Dolly Parton. Dolly Parton schrieb 1973 I Will Always Love You als Abschiedslied für ihren Mentor Porter Wagoner, als sie dessen Show verlassen hatte. Die Country-Version war schon ein Hit, aber als Whitney Houston den Song 1992 für The Bodyguard gecovert hatte, wurde er weltweit berühmt. Houstons Version machte das Lied noch legendärer und

0: Partners kostenlose Bücher an Kinder in armen Gegenden verteilt. Was als kleines Projekt in Tennessee begonnen hatte, ist mittlerweile ein weltweiter Erfolg. Heute bekommen über 2 Millionen Kinder in den USA, Kanada und Großbritannien regelmäßig Bücher, was Dollys Engagement für Bildung unterstreicht.
1: Jolene, Jolene, Jolene, Jolene.
0: 1999 wurde Dolly Parton in die Country Music Hall of Fame aufgenommen. Das ist wie der Oscar der Country Musik. Ihre Aufnahme war ein riesiger Karrieremoment und würdigte ihren riesigen Einfluss auf das Genre und ihre Pionierarbeit im Country-Bereich.

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3: Ich bin Sean Eising. Eine Explosion hat in Oberzhausen im Landkreis Offenbach einen ehemaligen Kiosk schwer beschädigt. Laut Polizei hörten Anwohner in der Nacht gegen 3.30 Uhr einen lauten Knall und sahen einen Feuerschein. Anschließend soll ein Auto mit quietschenden Reifen weggefahren sein. Der Eingangsbereich des leerstehenden Gebäudes wurde stark beschädigt. Der Schaden liegt bei rund 30.000 Euro. Verletzt wurde niemand. Die Kriminalpolizei ermittelt wegen des Verdachts einer Sprengstoffexplosion und sucht Zeugen. Auch ein Zusammenhang mit weiteren Anschlägen im Rhein-Main-Gebiet schließen die Ermittler nicht aus. Dort gab es zuletzt mehrere vorsätzliche Brand- und Sprengstoffdelikte. Hessen und Rheinland-Pfalz wollen bei der IT ihrer Steuerverwaltungen enger zusammenarbeiten. Nach Angaben des hessischen Finanzministeriums haben beide Länder eine Kooperationsvereinbarung geschlossen. Hessen stellt dabei unter anderem Rechenzentrumsflächen bereit. Ziel ist es, IT-Ressourcen besser zu nutzen, die Sicherheit der Systeme zu erhöhen und die Digitalisierung der Steuerverwaltung gemeinsam voranzutreiben. Die Finanzminister beider Länder betonen, dass länderübergreifende Zusammenarbeit künftig wichtiger wird. Und ein 49-jähriger Mann aus Hessen muss wegen der Planung eines Doppelmords auf Korfu für 15 Jahre ins Gefängnis. Das Landgericht Gießen sah es nach eigenen Angaben als erwiesen an, dass er die Tat im Sommer 2020 organisiert hatte. Zusätzlich wurde Sicherungsverwahrung angeordnet.
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4: Hier steht ihr aktuell am längsten. Auf der A3 Richtung Würzburg gibt es zwischen dem Seligenstädter Dreieck und Seligenstadt 6 Kilometer Stau. In der Gegenrichtung Richtung Frankfurt stockt es zwischen Offenbach und Hanau auf 8 Kilometern. Auf der A7 Richtung Würzburg staut es sich zwischen dem Fuldaer Dreieck und Bad Brückenau-Volkers auf 6 Kilometern. Ebenfalls 6 Kilometer Stau gibt es in der Gegenrichtung Richtung Kassel zwischen Fulda Nord und Hünfeld-Schlitz. Auf der A5 Richtung Frankfurt liegt zwischen Langenmörfelden und Zeppelinheim ein Rechen auf den beiden mittleren Fahrstreifen. Fahrt bitte vorsichtig. Wir wünschen euch eine gute Fahrt.
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4: In Butzbach zeigt das Thermometer 24 Grad. In Fulda sind es 22 Grad. Und auch in Wetzlar messen wir 24 Grad. In der Nacht sinkt das Thermometer auf milde 14 Grad. So wird das Wetter morgen. Es wird teils bewölkt bei anfangs 14 Grad. Im Laufe des Tages steigt das Thermometer auf angenehme 24 Grad an.
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5: Shabusi hat gesagt, eine der größten Ehren, die er jemals in seinem Leben erfahren hat. Ja, es war sogar die Erfüllung eines Traums, war die Zusammenarbeit für das Album Cowboy Carter mit Beyoncé und Linda Martell. Das sind seine ganz, ganz großen Idole. Er hat auch gesagt, er wollte schon immer mal einen Film über die liebe Linda machen. Er wollte einen Film über Linda schreiben, hat er gesagt. Gibt's nicht, also den Film, ne, aber er wollte damit zum Ausdruck bringen, wie lange ihn diese Person einfach schon beschäftigt. Also, Shabusi, immer noch stolz wie Bolle, mal mit Beyoncé und Linda Martell zusammen im Studio gestanden zu haben. Jetzt kommt er hier ganz alleine um die Ecke mit seiner Nummer A Bar Song, Gute Laune um knapp halb fünf. Hier ist die Nummer.

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1: Ich bin Thomas Brock. Die Zahl der registrierten Fälle sexuellen Kindesmissbrauchs in Deutschland ist weiter gestiegen. Das Bundeskriminalamt erfasste im vergangenen Jahr rund 17.100 Fälle, etwa 800 mehr als im Vorjahr und rund 1.600 mehr als vor 4 Jahren.
2: Vor allem im digitalen Raum werden Kinder immer häufiger zu Opfern. Dort suchen Täter gezielt sexuelle Kontakte zu Minderjährigen, nutzen auch neue Methoden mithilfe künstlicher Intelligenz. Bundesinnenminister Dobrindt, der spricht von einem dramatischen Anstieg der Fälle im Netz und fordert, wir müssen unsere Kinder dort besser schützen. Und er betont, die Statistik zählt nur die bekannten Fälle. Die Dunkelziffer sei weitaus höher. Claudia Wächter, Nachrichtenredaktion.
1: Das von der Deutschen Bahn geplante Alkoholverbot an allen Bahnhöfen ist nach Einschätzung der Bundespolizeigewerkschaft nicht durchsetzbar. Es müsse von Beginn an deutlich werden, dass die Bundespolizei hier nicht die Verantwortung habe und für die Durchsetzung des Verbots nicht zuständig sei, sagte Gewerkschaftschef Ostermann. Die Bahn will, dass es künftig untersagt ist, auf Bahnsteigen oder in Bahnhofshallen außerhalb der Bahnhofsgastronomie Bier, Wein, Schnaps oder anderen Alkohol zu trinken. Nahe der weltberühmten Akropolis in Athen hat ein Mann mehrere Passanten mit einem Messer bedroht. Anschließend griff er ein Touristenpaar aus den USA an und verletzte die beiden.
3: Der Täter bedrohte zunächst Passanten vor der Akropolis. Eine Zeugin alarmierte sofort die Polizei. Doch noch bevor die Einsatzkräfte eingreifen konnten, ging der Mann auf ein Touristenpaar aus den USA los. Der mutmaßliche Täter wurde festgenommen. Er soll ein psychisch kranker 60-jähriger Grieche sein. Der Bereich rund um die Akropolis war während des Polizeieinsatzes zeitweise abgesperrt. Inzwischen können Besucher das berühmte Wahrzeichen Athens wieder wie gewohnt besichtigen. Aus Athen, Takis Safos.
1: Wer diesen Sommer ins kühle Nass springen will, muss für den Schwimmbadeintritt etwas tiefer in die Tasche greifen. Im Juni 2026 kostete laut Statistischem Bundesamt der Besuch eines Schwimmbads 3,6% mehr als ein Jahr zuvor. Ausrüstung wie Sonnenschirme oder Badebekleidung war dagegen etwas günstiger.
4: Und jetzt für euch das Hessen-Update mit Sean Eising. In Oberzhausen im Landkreis Offenbach ist ein ehemaliger Kiosk in der Nacht durch eine Explosion schwer beschädigt worden. Verletzt wurde niemand. Die Polizei sucht Zeugen. Hessen und Rheinland-Pfalz wollen künftig bei der IT ihrer Steuerverwaltungen enger zusammenarbeiten. Unter anderem stellt Hessen Rechenzentrumsflächen bereit. Ein 49-jähriger Hesse muss wegen der Planung eines Doppelmords auf der griechischen Insel Korfu 15 Jahre ins Gefängnis. Das urteilte das Landgericht Gießen.
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5: Hier steht ihr aktuell am längsten. Auf der A3 Richtung Köln gibt es zwischen Wiesbaden-Niedernhausen und Itzstein eine Gefahr durch mehrere Gegenstände auf allen Fahrstreifen. Ebenfalls auf der A3 Richtung Würzburg staut sich der Verkehr zwischen Offenbach und Hanau auf 8 Kilometern. Auf der A7 Richtung Würzburg zwischen dem Fulda-Dreieck und Bad Brückenau-Wildflecken gibt es 5 Kilometer Stau. In der Gegenrichtung Richtung Frankfurt staut es sich zwischen dem Seligenstädter Dreieck und Seligenstadt auf 5 Kilometern. Gute Fahrt.
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5: In Schlüchtern zeigt das Thermometer 25 Grad. In Fulda sind es 23 Grad, während Göttingen aktuell 22 Grad meldet. In der Nacht sinkt das Thermometer auf milde 14 Grad. So wird das Wetter morgen. Es wird teils bewölkt bei anfangs 14 Grad. Im Laufe des Tages steigt das Thermometer auf angenehme 24 Grad an.
6: Es gibt Leute da draußen, die behaupten steif und fest, Country-Musik wäre hier und da recht simpel, so in seiner Gesamtheit. Diese Stereotypen kennen wir alle, wir sitzen alle nur am Lagerfeuer mit der Klampfe und besingen die Landschaft. Aber ich finde, einer der jetzt folgenden Künstler zeigt, wie vielschichtig unsere Künstler und damit auch unsere Musik ist. Es geht um Rodney Carrington. Der ist nämlich eigentlich gar kein Vollzeit-Country-Musiker, sondern der ist eigentlich Comedian. Also das ist sein, wie soll man das sagen, sein Hauptberuf. Aber er ist Comedian und das Besondere an ihm ist, er baut in seine Comedy-Bits immer selbstgeschriebene Country-Musik ein. Und so hat er den Weg irgendwie zum Country gefunden. Die Symbiose war da. Hey, schön, dass der Mann zwei Sachen gut kann und an beiden teilhaben lässt. Hier sind Tracy Lawrence, Rodney Carrington und David Adam Burns zusammen. Hier ist Kick a Little.

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2: Herzlich willkommen und einen schönen guten Morgen, liebe Country Crew. Es ist Sommer und so soll das Radio natürlich auch klingen. Wir geben uns größte Mühe, dass es das auch tut. Aber das hier ist einfach Mucke, die geht in diesen Tagen ganz besonders gut runter. 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

perfekter Sommer-Country oder könnt ihr noch eine Schippe draufpacken? Dann macht das bitte. Stimmt ab bei uns in der App. Wir suchen gerade die heißesten Country-Nummern für unseren Sommer 2026, damit wir daraus auch eine richtig schöne Playlist machen können. Könnt ihr eben bei uns jetzt in der App abstimmen. Ist natürlich völlig kostenlos, ganz klar. Man profitiert sogar davon, denn die eigenen Wünsche landen dann ja hier in der Playlist und werden euch auch euren Sommer versüßen. Kann natürlich auch so eine Nummer hier sein. Geht auch. Ja,

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9: Hey Wölfe, hier ist euer Country-Baron und ich habe jetzt drei Geschichten zu unserer Legende Dolly Parton. Dolly Parton schrieb 1973 I Will Always Love You als Abschiedslied für ihren Mentor Porter Wagoner, als sie dessen Show verlassen hatte. Die Country-Version war schon ein Hit, aber als Whitney Houston den Song 1992 für The Bodyguard gecovert hatte, wurde er weltweit berühmt. Houstons Version machte das Lied noch legendärer und zeigte, wie zeitlos Dollys Original ist. ...1995 startete Dolly Parton die Imagination Library, ein Programm, das kostenlose Bücher an Kinder in armen Gegenden verteilt. Was als kleines Projekt in Tennessee begonnen hatte, ist mittlerweile ein weltweiter Erfolg. Heute bekommen über 2 Millionen Kinder in den USA, Kanada und Großbritannien regelmäßig Bücher, was Dollys Engagement für Bildung unterstreicht.
6: Jolene, Jolene, Jolene, Jolene.
9: 1999 wurde Dolly Parton in die Country Music Hall of Fame aufgenommen. Das ist wie der Oscar der Country Musik. Ihre Aufnahme war ein riesiger Karrieremoment und würdigte ihren riesigen Einfluss auf das Genre und ihre Pionierarbeit im Country-Bereich.
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10: Ich bin Sean Eising. Eine Explosion hat in Obertshausen im Landkreis Offenbach einen ehemaligen Kiosk schwer beschädigt. Laut Polizei hörten Anwohner in der Nacht gegen 3.30 Uhr einen lauten Knall und sahen einen Feuerschein. Anschließend soll ein Auto mit quietschenden Reifen weggefahren sein. Der Eingangsbereich des leerstehenden Gebäudes wurde stark beschädigt. Der Schaden liegt bei rund 30.000 Euro. Verletzt wurde niemand. Die Kriminalpolizei ermittelt wegen des Verdachts einer Sprengstoffexplosion und sucht Zeugen. Auch ein Zusammenhang mit weiteren Anschlägen im Rhein-Main-Gebiet schließen die Ermittler nicht aus. Dort gab es zuletzt mehrere vorsätzliche Brand- und Sprengstoffdelikte. Hessen und Rheinland-Pfalz wollen bei der IT ihrer Steuerverwaltungen enger zusammenarbeiten. Nach Angaben des hessischen Finanzministeriums haben beide Länder eine Kooperationsvereinbarung geschlossen. Hessen stellt dabei unter anderem Rechenzentrumsflächen bereit. Ziel ist es, IT-Ressourcen besser zu nutzen, die Sicherheit der Systeme zu erhöhen und die Digitalisierung der Steuerverwaltung gemeinsam voranzutreiben. Die Finanzminister beider Länder betonen, dass länderübergreifende Zusammenarbeit künftig wichtiger wird. Und ein 49-jähriger Mann aus Hessen muss wegen der Planung eines Doppelmords auf Korfu für 15 Jahre ins Gefängnis. Das Landgericht Gießen sah es nach eigenen Angaben als erwiesen an, dass er die Tat im Sommer 2020 organisiert hatte. Zusätzlich wurde Sicherungsverwahrung angeordnet.
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11: Hier steht die aktuell am längsten. Auf der A7 Richtung Würzburg gibt es zwischen dem Fuldaer Dreieck und Bad Brückenau Wildflecken 6 Kilometer Stau. Ebenfalls auf der A7 Richtung Frankfurt kommt ihr zwischen dem Seligenstädter Dreieck und Seligenstadt nur langsam voran. Dort sind es 5 Kilometer Stau. Auf der A5 Richtung Darmstadt steht ein liegengebliebenes Fahrzeug zwischen dem Frankfurter Kreuz und Zeppelinheim auf dem mittleren Fahrstreifen. Im weiteren Verlauf Richtung Darmstadt gibt es zwischen Frankfurt-Niederrad und dem Frankfurter Kreuz 1 Kilometer Stau. Gute Fahrt.
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11: In Winterberg zeigt das Thermometer derzeit 20 Grad. Wärmer ist es in Kassel mit 23 Grad, während Eisenach 22 Grad meldet. In der Nacht sinkt das Thermometer auf milde 14 Grad. So wird das Wetter morgen. Es wird teils bewölkt bei anfangs 14 Grad. Im Laufe des Tages steigt das Thermometer auf angenehme 24 Grad an.
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8: Luke Combs, liebe Country Crew, hat gerade einen richtigen Lauf. Klar, ich meine, seine Musik ist erfolgreich, die Stadien sind voll. Es werden wahrscheinlich bald größere Stadien gebaut, nur damit Luke Combs mehr Tickets verkaufen kann. Aber jetzt hat er einen Preis gekriegt, der hat gar nicht unbedingt was mit seiner Musik zu tun. Klar, weil er berühmt ist durch seine Musik, hat er schon was damit zu tun, aber er hat jetzt keinen Grammy oder so gekriegt, sondern er wurde auf die Liste der 100 einflussreichsten Menschen der Welt gewählt. Vom Time Magazine. Und da schreibt auch immer jemand eine Würdigung, das muss immer jemand anders sein, auch niemand aus der Redaktion oder so. Und die Würdigung für Luke Combs hat kein geringerer geschrieben als Ed Sheeran. Und der hat gesagt, der gute Luke ist einer der außergewöhnlichsten Songwriter und Familienmenschen, die er überhaupt kennt. Also, ein richtiger Lauf für Luke Combs und es geht anscheinend einfach immer weiter. Hier ist er jetzt mit Sleepless in a Hotel Room.

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1: Feierabend, liebe Leute, der steht jetzt so langsam an. Und immer wenn ich das Wort Feierabend benutze, geht in meinem Kopf automatisch so ein alter Werbejingle an. Irgendwie, wie das duftet, kräftig, deftig, würzig, fein. Ne, dieser komische Werbespot von der Wurstfirma da. Ich weiß nicht warum, ich habe glaube ich noch nie was von denen gekauft. Aber da sieht man mal wieder, dass Werbung wirkt und wie sie wirkt. Und hey, vielleicht können wir einen alten Werbejingle aus den 90ern rausschmeißen und stattdessen ein bisschen Platz für die jetzt folgende Werbung schaffen. In wenigen Minuten geht's hier los mit unserem Sundowner. Leute, das ist weder manipulativ, wir wollen auch nicht, dass ihr irgendwas kauft. Ich mache gerade Werbung für unsere Music-Only-Strecke. Von 18 bis 24 Uhr machen wir hier nämlich gar nichts mehr, keine Moderation, einfach nur Mucke, damit ihr richtig schön rauskommt aus dem Arbeitsalltag. Und das geht hier in knapp 15 Minuten los. Also der The Wolf Sundowner, eure perfekte Playlist, um aus dem Tag rauszukommen, geht hier jetzt gleich los. Ich sage tschüss, macht's gut, habt einen schönen Feierabend. Ich bin Phil, bis dann, ciao.
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1: Ich bin Thomas Brockt. Bahnchefin Palla will das Trinken von Bier, Wein und Schnaps bis zum Herbst in allen Bahnhöfen verbieten. Bundesinnenminister Dobrindt zeigt sich dafür offen. Er sieht aber ein Problem. Wie soll ein mögliches Verbot durchgesetzt werden?
2: Innenminister Dobrindt will jetzt erstmal von der Bahnchefin wissen, was die Grundlage für ihren Vorschlag ist. Denn die Polizeigewerkschaften äußern schon Bedenken, wie ein Alkoholverbot durchzusetzen sei. Zu wenig Personal dafür, heißt es von der Gewerkschaft der Polizei, die neben der Bahn für die Sicherheit an Bahnhöfen zuständig ist. Und der Vorsitzende der Bundespolizeigewerkschaft meint sogar, dass seine Kolleginnen und Kollegen für das Durchsetzen eines Alkoholverbots gerade nicht zuständig seien. Thomas Thonfeld, Nachrichtenredaktion.
1: Die Zahl der registrierten Fälle sexuellen Kindesmissbrauchs in Deutschland ist weiter gestiegen. Das Bundeskriminalamt erfasste im vergangenen Jahr rund 17.100 Fälle, etwa 800 mehr als im Vorjahr und rund 1.600 mehr als vor 5 Jahren. Die Ermittlungen ergaben erneut, dass in mehr als der Hälfte der Fälle zwischen Opfern und Tatverdächtigen eine Vorbeziehung bestand. Wer diesen Sommer ins kühle Nass springen will, muss für den Schwimmbadeintritt etwas tiefer in die Tasche greifen. Im Juni kostete nach Angaben des Statistischen Bundesamtes der Besuch eines Schwimmbads 3,6% mehr als vor einem Jahr.
3: Ein Ferientag im Schwimmbad kann für eine Familie ganz schön teuer werden. Im Vergleich die Verbraucherpreise, die sind nur um gut 2% geklettert in diesem Zeitraum. Die gute Nachricht, ein Sonnenschirm am Beckenrand oder die Badehose, das alles ist etwas günstiger geworden. Und mit dem Auto fahren wir rund 10 Minuten bis ins nächste Frei- oder Naturbad im Durchschnitt. Auf dem Land, da dauert die Fahrt zur Abkühlung auch manchmal länger. Claudia Wächter, Nachrichtenredaktion.
1: Nach den tödlichen Schüssen auf 6 Menschen in Stade ist der mutmaßliche Täter in Untersuchungshaft gestorben. Ein Mitarbeiter des Gefängnisses fand den 45-Jährigen leblos in seiner Zelle in Bremervörde, wie das niedersächsische Justizministerium mitteilte. Ermittler gehen von Suizid aus, es gebe keine Hinweise auf ein Verbrechen. Der Mann soll Ende Juni in einer Mutter-Kind-Einrichtung 6 Menschen getötet haben. Hintergrund war nach bisherigen Erkenntnissen ein Sorgerechtsstreit.
4: Und jetzt für euch das Hessen-Update mit Sean Eising. In Oberzhausen im Landkreis Offenbach ist ein ehemaliger Kiosk in der Nacht durch eine Explosion schwer beschädigt worden. Verletzt wurde niemand. Die Polizei sucht Zeugen. Hessen und Rheinland-Pfalz wollen künftig bei der IT ihrer Steuerverwaltungen enger zusammenarbeiten. Unter anderem stellt Hessen Rechenzentrumsflächen bereit. Ein 49-jähriger Hesse muss wegen der Planung eines Doppelmords auf der griechischen Insel Korfu 15 Jahre ins Gefängnis. Das urteilte das Landgericht Gießen.
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5: Hier steht ihr aktuell am längsten. Auf der A3 Richtung Frankfurt zwischen Seligenstädter Dreieck und Seligenstadt gibt es 4 Kilometer Stau. In der Gegenrichtung, Richtung Würzburg, staut es sich zwischen Oberzhausen und Hanau auf 2 Kilometern. Auf der A7 Richtung Würzburg, zwischen Fulda Dreieck und Bad Brückenau-Volkers, staut es sich auf 4 Kilometern. In der Gegenrichtung, Richtung Hannover, gibt es zwischen Kreuz Kassel-Mitte und Kassel-Ost 2 Kilometer Stau. Wir wünschen euch eine gute Fahrt.
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5: Bei euch in Siegen sind es aktuell 22 Grad. In Kassel messen wir 23 und Fulda meldet 24 Grad. In der Nacht sinkt das Thermometer auf milde 14 Grad. So wird das Wetter morgen. Es wird teils bewölkt bei anfangs 14 Grad. Im Laufe des Tages steigt das Thermometer auf angenehme 24 Grad an.
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2: Ich bin Sean Eising. Eine Explosion hat in Oberzhausen im Landkreis Offenbach einen ehemaligen Kiosk schwer beschädigt. Laut Polizei hörten Anwohner in der Nacht gegen 3.30 Uhr einen lauten Knall und sahen einen Feuerschein. Anschließend soll ein Auto mit quietschenden Reifen weggefahren sein. Der Eingangsbereich des leerstehenden Gebäudes wurde stark beschädigt. Der Schaden liegt bei rund 30.000 Euro. Verletzt wurde niemand. Die Kriminalpolizei ermittelt wegen des Verdachts einer Sprengstoffexplosion und sucht Zeugen. Auch ein Zusammenhang mit weiteren Anschlägen im Rhein-Main-Gebiet schließen die Ermittler nicht aus. Dort gab es zuletzt mehrere vorsätzliche Brand- und Sprengstoffdelikte. Hessen und Rheinland-Pfalz wollen bei der IT ihrer Steuerverwaltungen enger zusammenarbeiten. Nach Angaben des hessischen Finanzministeriums haben beide Länder eine Kooperationsvereinbarung geschlossen. Hessen stellt dabei unter anderem Rechenzentrumsflächen bereit. Ziel ist es, IT-Ressourcen besser zu nutzen, die Sicherheit der Systeme zu erhöhen und die Digitalisierung der Steuerverwaltung gemeinsam voranzutreiben. Die Finanzminister beider Länder betonen, dass länderübergreifende Zusammenarbeit künftig wichtiger wird. Und ein 49-jähriger Mann aus Hessen muss wegen der Planung eines Doppelmords auf Korfu für 15 Jahre ins Gefängnis. Das Landgericht Gießen sah es nach eigenen Angaben als erwiesen an, dass er die Tat im Sommer 2020 organisiert hatte. Zusätzlich wurde Sicherungsverwahrung angeordnet.
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3: Hier steht er aktuell am längsten. Auf der A7 Richtung Würzburg gibt es zwischen dem Fuldaer Dreieck und Bad Brückenau Wildflecken 8 Kilometer stockenden Verkehr. Ihr verliert dort mindestens 14 Minuten. Auf der A3 Richtung Frankfurt staut es sich zwischen dem Seligenstädter Dreieck und Seligenstadt auf 4 Kilometern. Rechnet dort mit mindestens 22 Minuten Verzögerung. Auf der A67 Richtung Mannheim steht ihr zwischen dem Darmstädter Kreuz und Funkstadt 3 Kilometer im Stau. Dort müsst ihr mindestens 8 Minuten mehr einplanen. Habt eine gute und sichere Fahrt.
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3: Bei euch in Bad Marienberg sind es aktuell 21 Grad. In Göttingen messen wir 22 und Kassel meldet 23 Grad. In der Nacht sinkt das Thermometer auf milde 14 Grad. So wird das Wetter morgen. Es wird teils bewölkt bei anfangs 14 Grad. Im Laufe des Tages steigt das Thermometer auf angenehme 24 Grad an.

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1: Ich bin Thomas Brock. Die Zahl der registrierten Fälle sexuellen Kindesmissbrauchs in Deutschland steigt weiter an, vor allem online. Das zeigt das neue Bundeslagebild des Bundeskriminalamts. Im vergangenen Jahr registrierte die Polizei insgesamt mehr als 17.100 Fälle. Das sind rund 770 mehr als im Vorjahr.
2: Es sind erschreckende Zahlen und die Opfer waren vor allem Mädchen. Sie waren häufiger betroffen als Jungen und in mehr als der Hälfte aller Fälle kannten sich Opfer und Täter. Also sexuelle Gewalt gegen Kinder findet vor allem im familiären und persönlichen Umfeld statt. Wichtig auch, in der Statistik sind die Fälle erfasst, die der Polizei bekannt sind. Die Dunkelziffer, sagen die Behörden, die sei viel höher. Claudia Wächter, Nachrichtenredaktion.
1: Für den Einbau einer klimafreundlichen Heizung gibt es wieder staatliche Zuschüsse. Die neue Bundesförderung für effiziente Gebäude sei gestartet, sagt die Förderbank KfW. Es gibt aber unter dem Strich nun weniger Geld vom Staat. Die schwarz-rote Koalition begründet das auch mit Sparzwängen. Es gilt eine stärkere soziale Staffelung. Haushalte mit geringem Einkommen werden mehr unterstützt als die mit mittleren und höheren. Die Deutsche Bahn plant ein Alkoholverbot an allen 5.400 Bahnhöfen in Deutschland. Künftig soll es bundesweit verboten sein, auf Bahnsteigen oder in Bahnhofshallen außerhalb der Bahnhofsgastronomie Alkohol zu trinken. Die Umsetzung soll bis Mitte Oktober abgeschlossen sein.
3: Bahnchefin Paller verspricht sich dadurch mehr Ordnung und Sicherheit auf Bahnhöfen, aber auch in Zügen. Außerdem mehr Schutz von Mitarbeitenden und Reisenden. Wer gegen das Verbot verstößt, muss mit einem Platzverweis rechnen. Bei wiederholten Verstößen droht ein dauerhaftes Hausverbot. Die Bahn hofft langfristig auch auf weniger Streitigkeiten. Erfahrungen am Hamburger Hauptbahnhof hätten gezeigt, dass Konflikte nach einem Alkoholverbot deutlich zurückgegangen sind. David Riemer, Nachrichtenredaktion.
1: Der deutsche Radprofi Florian Lipowitz kann die Tour de France nicht mehr fortsetzen. Der Vorjahresdritte stürzte beim Zeitfahren auf der 16. Etappe in einer Kurve und schied verletzt aus. Sieger der Etappe wurde der Belgier Remco Evenepoel. Der Teamkollege von Lipowitz bei Red Bull gewann vor dem gesamtführenden Tadej Pogacar aus Slowenien.
4: Und jetzt für euch das Hessen-Update mit Sean Eising. In Oberzhausen im Landkreis Offenbach ist ein ehemaliger Kiosk in der Nacht durch eine Explosion schwer beschädigt worden. Verletzt wurde niemand. Die Polizei sucht Zeugen. Hessen und Rheinland-Pfalz wollen künftig bei der IT ihrer Steuerverwaltungen enger zusammenarbeiten. Unter anderem stellt Hessen Rechenzentrumsflächen bereit. Ein 49-jähriger Hesse muss wegen der Planung eines Doppelmords auf der griechischen Insel Korfu 15 Jahre ins Gefängnis. Das urteilte das Landgericht Gießen.
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5: Hier steht ihr aktuell am längsten. Auf der A3 Richtung Frankfurt gibt es zwischen dem Seligenstädter Dreieck und Seligenstadt 3 Kilometer Stau. Ihr verliert dort mindestens 17 Minuten. Auf der A661 Richtung Bad Homburg steht zwischen dem Preungesheimer Dreieck und Frankfurt-Eckenheim eine ungesicherte Unfallstelle auf dem rechten Fahrstreifen. Im weiteren Verlauf gibt es zwischen der Friedberger Landstraße und Frankfurt-Eckenheim 1 Kilometer Stau mit mindestens 10 Minuten Zeitverlust. Auf der A7 Richtung Hannover staut es sich zwischen dem Kreuz Kassel-Mitte und Kassel-Ost auf 2 Kilometern. Ihr verliert dort mindestens 13 Minuten. Habt eine gute und sichere Fahrt.
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5: Bei euch in Bad Hersfeld sind es aktuell 22 Grad, in Fulda messen wir 23 und Wetzlar meldet 24 Grad. In der Nacht sinkt das Thermometer auf milde 14 Grad. So wird das Wetter morgen. Es wird teils bewölkt bei anfangs 14 Grad. Im Laufe des Tages steigt das Thermometer auf angenehme 24 Grad an.

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6: Ich bin Sean Eising. Eine Explosion hat in Oberzhausen im Landkreis Offenbach einen ehemaligen Kiosk schwer beschädigt. Laut Polizei hörten Anwohner in der Nacht gegen 3.30 Uhr einen lauten Knall und sahen einen Feuerschein. Anschließend soll ein Auto mit quietschenden Reifen weggefahren sein. Der Eingangsbereich des leerstehenden Gebäudes wurde stark beschädigt. Der Schaden liegt bei rund 30.000 Euro. Verletzt wurde niemand. Die Kriminalpolizei ermittelt wegen des Verdachts einer Sprengstoffexplosion und sucht Zeugen. Auch einen Zusammenhang mit weiteren Anschlägen im Rhein-Main-Gebiet schließen die Ermittler nicht aus. Dort gab es zuletzt mehrere vorsätzliche Brand- und Sprengstoffdelikte. Hessen und Rheinland-Pfalz wollen bei der IT ihrer Steuerverwaltungen enger zusammenarbeiten. Nach Angaben des hessischen Finanzministeriums haben beide Länder eine Kooperationsvereinbarung geschlossen. Hessen stellt dabei unter anderem Rechenzentrumsflächen bereit. Ziel ist es, IT-Ressourcen besser zu nutzen, die Sicherheit der Systeme zu erhöhen und die Digitalisierung der Steuerverwaltung gemeinsam voranzutreiben. Die Finanzminister beider Länder betonen, dass länderübergreifende Zusammenarbeit künftig wichtiger wird. Und ein 49-jähriger Mann aus Hessen muss wegen der Planung eines Doppelmords auf Korfu für 15 Jahre ins Gefängnis. Das Landgericht Gießen sah es nach eigenen Angaben als erwiesen an, dass er die Tat im Sommer 2020 organisiert hatte. Zusätzlich wurde Sicherungsverwahrung angeordnet.
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7: Hier steht ihr aktuell am längsten. Auf der A5 Richtung Heidelberg gibt es zwischen Bensheim und Hemsbach 2 Kilometer Stau. Auf der A5 Richtung Frankfurt liegen zwischen Alsfeld Ost und Alsfeld West mehrere Gegenstände auf dem rechten Fahrstreifen. Auf der A3 Richtung Frankfurt staut es sich zwischen dem Seligenstädter Dreieck und Seligenstadt auf 2 Kilometern. Ebenfalls auf der A661 Richtung Bad Homburg ist nach einem Unfall zwischen dem Preungesheimer Dreieck und Frankfurt-Eckenheim die rechte Fahrbahn gesperrt. Hier gibt es 1 Kilometer Stau. Habt eine gute und sichere Fahrt.
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7: Bei euch in Bad Marienberg sind es aktuell 20 Grad, in Siegen messen wir 23 und Wetzlar meldet 24 Grad. In der Nacht sinkt das Thermometer auf milde 14 Grad. So wird das Wetter morgen. Es erwartet euch ein Tag mit Sonne, Wolken und Regen bei anfangs 14 Grad. Im Laufe des Tages steigt das Thermometer auf bis zu 21 Grad an.
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1: Ich bin Thomas Brock. Für den Einbau einer klimafreundlichen Heizung gibt es wieder staatliche Zuschüsse. Die neue Bundesförderung für effiziente Gebäude sei heute gestartet, sagt die Förderbank KfW. Allerdings gibt es unterm Strich nun weniger Geld vom Staat.
2: Die Bundesregierung will sparen und staffelt nun die Zuschüsse. Wer wenig verdient, der bekommt mehr Unterstützung. Relevant für die Förderung ist auch, ob Minderjährige im Haushalt leben. Der maximale Förderbetrag, der liegt nun bei 28.000 Euro und soll nach und nach weiter sinken. Wer aber schon eine Förderzusage hat oder einen Antrag gestellt hat zu alten, besseren Bedingungen, der muss sich keine Sorgen machen. Claudia Wächter, Nachrichtenredaktion.
1: Die Zahl der registrierten Fälle sexuellen Kindesmissbrauchs in Deutschland ist weiter gestiegen. Das Bundeskriminalamt erfasste im vergangenen Jahr rund 17.100 Fälle, etwa 800 mehr als im Vorjahr und rund 1.600 mehr als vor 5 Jahren. Die Ermittlungen ergaben erneut, dass in mehr als der Hälfte der Fälle zwischen Opfern und Tatverdächtigen eine Vorbeziehung bestand. Bahnchefin Palla will das Trinken von Bier, Wein und Schnaps bis zum Herbst in allen Bahnhöfen verbieten. Bundesinnenminister Dobrindt zeigt sich dafür offen. Er sieht aber ein Problem. Wie soll ein mögliches Verbot durchgesetzt werden?
3: Innenminister Dobrindt will jetzt erstmal von der Bahnchefin wissen, was die Grundlage für ihren Vorschlag ist. Denn die Polizeigewerkschaften äußern schon Bedenken, wie ein Alkoholverbot durchzusetzen sei. Zu wenig Personal dafür, heißt es von der Gewerkschaft der Polizei, die neben der Bahn für die Sicherheit an Bahnhöfen zuständig ist. Und der Vorsitzende der Bundespolizeigewerkschaft meint sogar, dass seine Kolleginnen und Kollegen für das Durchsetzen eines Alkoholverbots gerade nicht zuständig seien. Thomas Thonfeld, Nachrichtenredaktion.
1: Drama bei der Tour de France. Der deutsche Radprofi Florian Lipowitz kann die Frankreich-Rundfahrt nicht mehr fortsetzen. Der Vorjahresdritte stürzte beim Zeitfahren auf der 16. Etappe schwer und schied verletzt aus. Sieger der Etappe wurde der Belgier Remco Evenepoel. Der Teamkollege von Lipowitz bei Red Bull gewann vor dem gesamtführenden Tadej Pogacar aus Slowenien.
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4: Hier steht ihr aktuell am längsten. Auf der A3 Richtung Frankfurt zwischen Seligenstädter Dreieck und Seligenstadt gibt es 2 Kilometer Stau. Ihr braucht dort mindestens 10 Minuten länger. Auf der A661 Richtung Bad Homburg zwischen Preungesheimer Dreieck und Frankfurt-Eckenheim ist der rechte Fahrstreifen gesperrt. Grund sind Bergungsarbeiten nach einem Unfall. Der Verkehr ist dicht. Wir wünschen euch eine gute Fahrt.
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4: In Eisenach sind es aktuell 21 Grad, in Baunatal ebenfalls 21. Bad Marienberg meldet 19 Grad. In der Nacht sinkt das Thermometer auf milde 14 Grad. So wird das Wetter morgen. Es erwartet euch ein Tag mit Sonne, Wolken und Regen bei anfangs 14 Grad. Im Laufe des Tages steigt das Thermometer auf bis zu 21 Grad an.
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1: Ich bin Thomas Brock. Die Zahl der registrierten Fälle sexuellen Kindesmissbrauchs in Deutschland steigt weiter an, vor allem online. Das zeigt das neue Bundeslagebild des Bundeskriminalamts. Im vergangenen Jahr registrierte die Polizei insgesamt mehr als 17.100 Fälle. Das sind rund 770 mehr als im Vorjahr.
2: Es sind erschreckende Zahlen und die Opfer waren vor allem Mädchen. Sie waren häufiger betroffen als Jungen und in mehr als der Hälfte aller Fälle kannten sich Opfer und Täter. Also sexuelle Gewalt gegen Kinder findet vor allem im familiären und persönlichen Umfeld statt. Wichtig auch, in der Statistik sind die Fälle erfasst, die der Polizei bekannt sind. Die Dunkelziffer, sagen die Behörden, die sei viel höher. Claudia Wächter, Nachrichtenredaktion.
1: Frankreich führt als erstes EU-Land ein Social-Media-Verbot für Kinder und Jugendliche unter 15 Jahren ein. Ein entsprechendes Gesetz verabschiedete das Parlament in Paris am Abend mit großer Mehrheit. Es soll nach den Sommerferien greifen. Die Deutsche Bahn plant ein Alkoholverbot an allen 5.400 Bahnhöfen in Deutschland. Künftig soll es bundesweit verboten sein, auf Bahnsteigen oder in Bahnhofshallen außerhalb der Bahnhofsgastronomie Alkohol zu trinken. Die Umsetzung soll bis Mitte Oktober abgeschlossen sein.
3: Bahnchefin Paller verspricht sich dadurch mehr Ordnung und Sicherheit auf Bahnhöfen, aber auch in Zügen. Außerdem mehr Schutz von Mitarbeitenden und Reisenden. Wer gegen das Verbot verstößt, muss mit einem Platzverweis rechnen. Bei wiederholten Verstößen droht ein dauerhaftes Hausverbot. Die Bahn hofft langfristig auch auf weniger Streitigkeiten. Erfahrungen am Hamburger Hauptbahnhof hätten gezeigt, dass Konflikte nach einem Alkoholverbot deutlich zurückgegangen sind. David Riemer, Nachrichtenredaktion.
1: Der deutsche Radprofi Florian Lipowitz kann die Tour de France nicht mehr fortsetzen. Der Vorjahresdritte stürzte beim Zeitfahren auf der 16. Etappe in einer Kurve und schied verletzt aus. Sieger der Etappe wurde der Belgier Remco Evenepoel. Der Teamkollege von Lipowitz bei Red Bull gewann vor dem gesamtführenden Tadej Pogacar aus Slowenien.
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4: Auf der A661 Richtung Bad Homburg ist zwischen dem Preungesheimer Dreieck und Frankfurt-Eckenheim der rechte Fahrstreifen gesperrt. Grund sind Bergungsarbeiten nach einem Unfall. Gute Fahrt.
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4: In Bad Hersfeld zeigt das Thermometer gerade 19 Grad. Trendelburg meldet 20 Grad. Und in Gießen ist es mit 24 Grad am wärmsten. In der Nacht sinkt das Thermometer auf milde 14 Grad. So wird das Wetter morgen. Es erwartet euch ein Tag mit Sonne, Wolken und Regen. Bei anfangs 14 Grad. Im Laufe des Tages steigt das Thermometer auf bis zu 21 Grad an.

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1: Ich bin Tine Klimach. Frankreich führt als erstes EU-Land ein Social-Media-Verbot für Kinder und Jugendliche unter 15 Jahren ein. Ein entsprechendes Gesetz, das nach den Sommerferien greifen soll, verabschiedete das Parlament in Paris mit großer Mehrheit. Es muss noch im Einzelnen geklärt werden, wie das Verbot in der Praxis tatsächlich umgesetzt und durchgesetzt werden soll. Auch andere EU-Länder wollen Altersgrenzen. Für einzelne Mitgliedsländer ist das aber nicht ohne weiteres möglich. Denn großen Plattformen wie TikTok, Instagram oder Snapchat und Co. Regeln vorschreiben, das darf eigentlich nur die EU-Kommission. In gut einer Woche soll die CDU-CSU-Bundestagsfraktion nach dem Rücktritt von Jens Spahn einen neuen Vorsitzenden wählen. Aber zu den möglichen Kandidaten gibt es bisher nur Spekulationen. CDU-Chef Merz und CSU-Chef Söder wollen der Fraktion zeitnah einen Vorschlag unterbreiten.
2: Die beiden Verantwortlichen für den Personalvorschlag lassen sich nicht in die Karten schauen. Sie wollen sich erst intern austauschen und dann einen gemeinsamen Vorschlag machen. Auch Innenminister Dobrindt, der als möglicher Kandidat für den Posten gehandelt wird, hält sich bedeckt. Er wolle zu Personalspekulationen keinen Beitrag leisten. Möglicherweise muss nach der Wahl der Unionsfraktionsspitze in der kommenden Woche auch das Kabinett umgebildet werden, denn Spekulationen gibt es nicht nur zu Dobrindt, sondern auch zu weiteren amtierenden Ressortchefs wie etwa Kanzleramtschef Frey und Gesundheitsministerin Wacken. Aus Berlin, Ursula Winkler.
1: Bahnchefin Paller will das Trinken von Bier, Wein und Schnaps bis zum Herbst in allen Bahnhöfen verbieten. Bundesinnenminister Dobrindt zeigt sich offen dafür. Er sieht aber ein Problem. Wie soll ein mögliches Verbot durchgesetzt werden?
3: Innenminister Dobrindt will jetzt erstmal von der Bahnchefin wissen, was die Grundlage für ihren Vorschlag ist. Denn die Polizeigewerkschaften äußern schon Bedenken, wie ein Alkoholverbot durchzusetzen sei. Zu wenig Personal dafür, heißt es von der Gewerkschaft der Polizei, die neben der Bahn für die Sicherheit an Bahnhöfen zuständig ist. Und der Vorsitzende der Bundespolizeigewerkschaft meint sogar, dass seine Kolleginnen und Kollegen für das Durchsetzen eines Alkoholverbots gerade nicht zuständig seien. Thomas Thonfeld, Nachrichtenredaktion.
1: Zum Sport. Der deutsche Radprofi Florian Lipowitz kann die Tour de France nicht mehr fortsetzen. Der Vorjahresdritte stürzte beim Zeitfahren auf der 16. Etappe schwer und schied verletzt aus.
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4: Auf der A5 Richtung Frankfurt zwischen Ohmtal, Dreieck und Homberg stockt der Verkehr. Rechnet mit mindestens einer Minute Verzögerung. Gute Fahrt.
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4: In Siegen zeigt das Thermometer 19 Grad. Bad Marienberg kommt auf 14 Grad, während Göttingen aktuell 16 Grad misst. In der Nacht sinkt das Thermometer auf milde 14 Grad. So wird das Wetter morgen. Es erwartet euch ein Tag mit Sonne, Wolken und Regen bei anfangs 14 Grad. Im Laufe des Tages steigt das Thermometer auf bis zu 21 Grad an.

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1: Ich bin Tine Klimach. Die Zahl der registrierten Fälle von sexuellen Kindesmissbrauchs in Deutschland ist weiter gestiegen. Das Bundeskriminalamt erfasste im vergangenen Jahr rund 17.100 Fälle. Das sind rund 1.600 mehr als noch vor 4 Jahren.
2: Vor allem im digitalen Raum werden Kinder immer häufiger zu Opfern. Dort suchen Täter gezielt sexuelle Kontakte zu Minderjährigen, nutzen auch neue Methoden mithilfe künstlicher Intelligenz. Bundesinnenminister Dobrindt, der spricht von einem dramatischen Anstieg der Fälle im Netz und fordert, wir müssen unsere Kinder dort besser schützen. Und er betont, die Statistik zählt nur die bekannten Fälle. Die Dunkelziffer sei weitaus höher. Claudia Wächter, Nachrichtenredaktion.
1: Frankreich hat als erstes Land in der EU ein Social-Media-Verbot für Kinder unter 15 Jahren beschlossen. Auf Wunsch von Präsident Macron sollen die neuen Regeln schon nach den Sommerferien in Kraft treten. Ab dem neuen Schuljahr sind soziale Netzwerke für Kinder unter 15 Jahren verboten, sagte Macron nach dem Parlamentsentscheid. Wie das Social-Media-Verbot genau umgesetzt werden soll, muss noch geklärt werden. Immer mehr Fahrzeuge sind weltweit unterwegs, aber die Zahl der Verkehrstoten ist gesunken. Sie sei seit 2011 um über 20% zurückgegangen, obwohl in diesem Zeitraum mehr als 1 Milliarde Fahrzeuge neu auf die Straßen kamen. Das berichtet die Weltgesundheitsorganisation.
3: Die Zahl der Unfälle ist deutlich zurückgegangen, unter anderem wegen Tempolimits und Sicherheitsstandards für Fahrzeuge. Ein Phänomen der Neuzeit verändert die Statistik allerdings. Der Boom von Lieferservices für Essen und alles Mögliche. Der hat die Zahl der Motorräder innerhalb von rund 15 Jahren weltweit verdreifacht. Und Unfälle mit Todesfolge und Verletzungen damit, die machen inzwischen fast 1/3 aller Unfälle aus. Klar ist, was die Fahrer schützen kann. Der Helm reduziert das Risiko eines folgenschweren Unfalls um mehr als das 6-fache, sagt die WHO. Aus Genf, Christiane Ölrich.
1: Eine seit fast 17 Jahren krankgeschriebene Lehrerin will nicht in den Ruhestand gehen. Die Beamtin hat beim Verwaltungsgericht Düsseldorf Klage gegen die Bezirksregierung Düsseldorf eingereicht. Sie will sich damit gegen die Anordnung der Bezirksregierung wehren, die sie in den Ruhestand versetzen will. Der Fall der Lehrerin aus dem Ruhrgebiet hatte im vergangenen Jahr Schlagzeilen gemacht. Die Pädagogin hatte seit 2009 nicht mehr unterrichtet. Immer wieder ließ sie sich krank schreiben, ohne dass das Land eingriff und eine amtsärztliche Untersuchung einforderte.
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4: Achtung, auf der A5 zwischen Westkreuz Frankfurt und Frankfurt Westhafen. Euch kommt ein Falschfahrer entgegen. Fahrt äußerst vorsichtig und überholt auf keinen Fall. Gute Fahrt.
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4: In Korbach zeigt das Thermometer 16 Grad. In Baunatal ist es etwas wärmer mit 17 Grad, während wir in Bad Hersfeld 15 Grad messen. In der Nacht sinkt das Thermometer auf milde 14 Grad. So wird das Wetter morgen. Erwartet einen Tag mit Sonne und ein paar Wolken bei anfangs 14 Grad. Im Laufe des Tages steigt das Thermometer auf angenehme 23 Grad an.

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1: Ich bin Tine Klimach. Frankreich führt als erstes EU-Land ein Social-Media-Verbot für Kinder und Jugendliche unter 15 Jahren ein. Ein entsprechendes Gesetz, das nach den Sommerferien greifen soll, verabschiedete das Parlament in Paris mit großer Mehrheit.
2: Beschlossen ist damit ein Vorhaben, das Präsident Emmanuel Macron sehr am Herzen liegt. Kinder und Jugendliche sollen besser von negativen Einflüssen sozialer Medien geschützt werden. Aber wie soll die Umsetzung funktionieren? Frankreich will, dass die großen Social-Media-Plattformen für die Alterskontrolle mehrere technische Möglichkeiten anbieten. Kritiker aber bezweifeln, dass Frankreich solche Einschränkungen im Alleingang durchsetzen kann. Die Zuständigkeit dafür liegt nämlich bei der EU. Und Brüssel prüft bereits, wie eine entsprechende Regelung ausgestaltet werden kann und hält von dem französischen Vorpreschen nicht viel. Aus Paris, Michael Evers.
1: Kein Alkohol auf Bahnsteigen und in Bahnhofshallen. Die Deutsche Bahn plant einen radikalen Schnitt mit der Hoffnung auf mehr Sicherheit. Es soll künftig an allen Bahnhöfen untersagt sein, Bier, Wein, Schnaps oder anderen Alkohol zu trinken. Die Gewerkschaft der Polizei geht nicht davon aus, dass das Verbot angesichts der aktuellen Personallage konsequent umgesetzt werden kann. Gleichzeitig plädiert Alexander Peutz, stellvertretender GdP-Bundesvorsitzender beim ZDF, für ein Alkoholverbot auch in Zügen.
3: Das bringt nichts, quasi auf dem Bahnhof das Verbot auszusprechen, aber in den Zügen weiter konsumieren zu dürfen. Das muss konsequent umgesetzt werden und natürlich muss auch die Deutsche Bahn jetzt ihr Hausrecht durchsetzen mit der DB-Sicherheit und muss das Verbot auch kontrollieren.
1: Spätestens ab Herbst soll es keinen Alkohol mehr auf Bahnsteigen und in Bahnhofshallen geben. Nun wird darüber diskutiert, wer das kontrollieren soll. Die Polizei winkt schon ab. Nach den tödlichen Schüssen auf 6 Menschen in Stade ist der mutmaßliche Täter in Untersuchungshaft gestorben. Ein